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0: Das Horoskop im Vogtlandradio. Widder.
1: Passen die Menschen in Ihrem Umfeld wirklich zu Ihnen? Achten Sie darauf, wie Sie sich im Umgang mit anderen Menschen fühlen.
0: Stier.
1: Man bringt Ihnen Respekt entgegen und das haben Sie sich auch verdient. Stellen Sie Ihr Licht nicht unter den Scheffel.
0: Zwillinge.
1: Halten Sie Abstand zu Ihren Alltagsangelegenheiten. Was Sie nun brauchen, sind Freude und Entspannung.
0: Krebs.
1: Ihre geistige Beweglichkeit entfaltet sich vor allem, wenn Sie viel Freiraum für sich selbst haben. Ihre Gedanken und Ihre Kreativität brauchen Luft zum Atmen.
0: Löwe.
1: Wenn Sie nicht zufrieden sind in Ihrer Beziehung, brauchen Sie vielleicht nur ein bisschen Geduld und alles renkt sich wieder ein. Sollten die Probleme länger anhalten, sind Lösungen gefragt.
0: Jungfrau.
1: Fühlen Sie sich ausgeschlossen von einer Situation oder von einer Gruppe? Ziehen Sie sich nicht zurück, sondern suchen Sie anderswo nach Ihrem Glück.
0: Waage.
1: Suchen Sie sich Hilfe, wenn Sie Hilfe brauchen. Unnötige Tapferkeit wird jetzt nicht von Ihnen verlangt.
0: Skorpion.
1: Genauigkeit und Ausdauer führen nun zum Ziel. Handeln Sie daher nicht aus der Emotion heraus, sondern aus Ihrer Bedachtheit.
0: Schütze.
1: Ein kleiner Tiefschlag bringt Sie heute vermutlich aus dem Konzept. Doch nachdem Sie sich wieder gesammelt haben aus der ersten Verwirrung, fällt Ihnen schnell die passende Lösung ein.
0: Steinbock.
1: Lassen Sie Ihre Vorstellungen von Perfektion sausen. Das ist nun nicht gefragt. Vielmehr geht es darum, sich selbst und andere so sein zu lassen, wie sie nun mal sind.
0: Wassermann.
1: Es wird Ihnen nicht alles gefallen, was sich heute um Sie herum ereignet. Doch wenn Sie akzeptieren, wie die Dinge stehen, auch wenn sie Ihnen nicht gefallen, können Sie sich auch an die Veränderung machen.
0: Fische.
1: Vergleichen Sie sich nicht so sehr mit anderen. Sie sind einmalig und wunderbar, egal was jemand über Sie denkt.
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1: Ab heute macht der Hochsommer im Vogtland eine Pause. Wir merken das an den Temperaturen. Mehr Wolken als Sonne und immer mal wieder Regenschauer sind zu erwarten. Die Temperaturen erreichen nur noch 20 Grad. Die nächsten Tage bleiben nur mäßig warm. Sonne und Wolken wechseln sich ab. Zeitweise wird es nass von oben. Wir erwarten im Vogtland Höchstwerte zwischen 19 und 21 Grad.
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1: Ich bin Justin Hamm, guten Morgen. Der Juni mit seiner extremen Hitzewelle auch im Vogtland hat bundesweit zu einer Rekordzahl an Badetoten geführt. Nach Angaben der DLRG ertranken bundesweit 99 Menschen.
2: Auf der Suche nach einem Fahrzeug stieß sie im Internet auf ein vermeintliches Autohaus. Sie gab persönliche Daten an und überwies den Kaufpreis von rund 41.000 Euro im Voraus. Doch der Wagen wurde nie ausgeliefert. Stattdessen stellte sich heraus, hinter dem vermeintlichen Händler steckten Betrüger. Der Revierkriminaldienst Zittau-Oberland ermittelt nun wegen Betrugs.
1: Auch im Thüringer Vogtland geht die Zahl neuer Flüchtlinge zurück. Laut Landesverwaltungsamt wurden im ersten Halbjahr 975 Asylsuchende aufgenommen, 500 weniger als im gleichen Zeitraum vor einem Jahr. Weiterhin sind Afghanistan und Syrien Hauptherkunftsländer der Geflüchteten. Der VfB Auerbach hat zu Hause sein Testspiel gegen den Reichenbacher FC mit 4:0 gewonnen. Schon heute geht die Testspielserie für die Vogtländer weiter. Dann ist Auerbach am Nachmittag in Rabenstein zu Gast. Das waren die Vogtland-Radio-Nachrichten.
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1: Hallo liebe Autofahrer, uns liegen zurzeit keine Störungsmeldungen vor. Wir wünschen Ihnen eine gute Fahrt.

0: Das Horoskop im Vogtlandradio. Widder.
1: Passen die Menschen in ihrem Umfeld wirklich zu ihnen? Achten sie darauf, wie sie sich im Umgang mit anderen Menschen fühlen.
0: Stier.
1: Man bringt ihnen Respekt entgegen und das haben sie sich auch verdient. Stellen sie ihr Licht nicht unter den Scheffel.
0: Zwillinge.
1: Halten sie Abstand zu ihren Alltagsangelegenheiten. Was sie nun brauchen, sind Freude und Entspannung.
0: Krebs.
1: Ihre geistige Beweglichkeit entfaltet sich vor allem, wenn sie viel Freiraum für sich selbst haben. Ihre Gedanken und ihre Kreativität brauchen Luft zum Atmen.
0: Löwe.
1: Wenn sie nicht zufrieden sind in ihrer Beziehung, brauchen sie vielleicht nur ein bisschen Geduld und alles renkt sich wieder ein. Sollten die Probleme länger anhalten, sind Lösungen gefragt.
0: Jungfrau.
1: Fühlen Sie sich ausgeschlossen von einer Situation oder von einer Gruppe? Ziehen Sie sich nicht zurück, sondern suchen Sie anderswo nach Ihrem Glück.
0: Waage.
1: Suchen Sie sich Hilfe, wenn Sie Hilfe brauchen. Unnötige Tapferkeit wird jetzt nicht von Ihnen verlangt.
0: Skorpion.
1: Genauigkeit und Ausdauer führen nun zum Ziel. Handeln Sie daher nicht aus der Emotion heraus, sondern aus Ihrer Bedachtheit.
0: Schütze.
1: Ein kleiner Tiefschlag bringt Sie heute vermutlich aus dem Konzept. Doch nachdem Sie sich wieder gesammelt haben aus der ersten Verwirrung, fällt Ihnen schnell die passende Lösung ein.
0: Steinbock.
1: Lassen Sie Ihre Vorstellungen von Perfektion sausen. Das ist nun nicht gefragt. Vielmehr geht es darum, sich selbst und andere so sein zu lassen, wie sie nun mal sind.
0: Wassermann.
1: Es wird Ihnen nicht alles gefallen, was sich heute um Sie herum ereignet. Doch wenn Sie akzeptieren, wie die Dinge stehen, auch wenn sie Ihnen nicht gefallen, können Sie sich auch an die Veränderung machen.
0: Fische.
1: Vergleichen Sie sich nicht so sehr mit anderen. Sie sind einmalig und wunderbar, egal was jemand über Sie denkt.

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1: Ab heute macht der Hochsommer im Vogtland eine Pause. Wir merken das an den Temperaturen. Mehr Wolken als Sonne und immer mal wieder Regenschauer sind zu erwarten. Die Temperaturen erreichen nur noch 20 Grad. Die nächsten Tage bleiben nur mäßig warm. Sonne und Wolken wechseln sich ab. Zeitweise wird es nass von oben. Wir erwarten im Vogtland Höchstwerte zwischen 19 und 21 Grad.
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1: Hallo liebe Autofahrer, uns liegen zurzeit keine Störungsmeldungen vor. Wir wünschen Ihnen eine gute Fahrt.
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2: Das ist bis jetzt eine recht bewölkte Geschichte. Wir müssen auch weiterhin bis in den Vormittag, ja, in den frühen Nachmittag.

0: Nein, mit dicken Wolken gerechnet, teils regnet es. Die Temperaturen bewegen sich aktuell bei 12 bis 15, in der Tagesspitze bei 17 bis 20 Grad. Im Laufe des Nachmittags wird es freundlicher, es kommt dann aber ein bügiger Wind dazu. Die nächsten Tage auch recht unbeständig, etwas kühler, morgen auch so 17 bis 20 Grad, Dienstag, Mittwoch auch so um die 20 Grad Marke. Die nächsten Tage dann ein Mix aus Sonne und Wolken, teils ist es windig, teils gibt es aber auch etwas Regen. Es ist 8 Uhr.
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2: Ich bin Justin Hamm, guten Morgen. Der Juni mit seiner extremen Hitzewelle auch im Vogtland hat bundesweit zu einer Rekordzahl an Badetoten geführt. Nach Angaben der DLRG ertranken bundesweit 99 Menschen.
3: Auf der Suche nach einem Fahrzeug stieß sie im Internet auf ein vermeintliches Autohaus. Sie gab persönliche Daten an und überwies den Kaufpreis von rund 41.000 Euro im Voraus. Doch der Wagen wurde nie ausgeliefert. Stattdessen stellte sich heraus, hinter dem vermeintlichen Händler steckten Betrüger. Der Revierkriminaldienst Zittau-Oberland ermittelt nun wegen Betrugs.
2: Auch im Thüringer Vogtland geht die Zahl neuer Flüchtlinge zurück. Laut Landesverwaltungsamt wurden im ersten Halbjahr 975 Asylsuchende aufgenommen, 500 weniger als im gleichen Zeitraum vor einem Jahr. Weiterhin sind Afghanistan und Syrien Hauptherkunftsländer der Geflüchteten. Der VfB Auerbach hat zu Hause sein Testspiel gegen den Reichenbacher FC mit 4:0 gewonnen. Schon heute geht die Testspielserie für die Vogtländer weiter. Dann ist Auerbach am Nachmittag in Rabenstein zu Gast. Und nochmal zum Sport. Die weiteren Highlights heute. Die Tour de France geht in die 15. Etappe von Champagnol auf das Plateau de Soissons. Die Radfahrer, die um den Gesamtsieg fahren, sind gefragt. Und in der Formel 1 steigt der große Preis von Belgien. In Spa startet erneut der WM-führende Kimi Antonelli im Mercedes von der Pole Position. Das waren die Vogtland-Radio-Nachrichten.
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0: Es ist 8:02 Uhr. Schönen guten Morgen auf die Straßen. Alles gut, es rollt, wie es rollen soll. Keine Meldungen derzeit und auch Blitzer liegen uns aktuell keine vor. Wenn Sie was entdecken, Stausblitzer mehr, dann melden Sie uns das gerne kostenlos. 0800 30 30 113 oder per WhatsApp die Nummer auf vogtlandradio.de. Und wenn ich das sage, kommt hier was rein, A72 ganz aktuell in Richtung Hof in Höhe Plauen Süd. Vorsicht, Gegenstände auf der Fahrbahn, da liegen Reifenteile. A72 Richtung Hof, Reifenteile derzeit Höhe Plauen Süd, da bitte aufpassen.
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1: So, das Wetter entwickelt sich heute noch im Laufe des Tages freundlicher. Also da kann man durchaus mal rausgehen, dann gegen später, jetzt derzeit noch ein bisschen durchwachsen. Hier und da noch etwas Regen mit dabei, aber das falsche Wetter gibt's ja nicht, bekanntermaßen nur die falsche Kleidung. Ne? Rambazamba Island steht an, ab Mittag. Ne? Da lockert es sicherlich auch dann ein bisschen auf. Das Kinder- und Familienfest Rambazamba Island, wieder in Hellasgrün. 30 Tonnen Sand, in denen kleine Piraten Burgen bauen und barfuß ins Abenteuer starten können. Es gibt Clowns und Zauberer, die mit Witz und Magie Kinderaugen zum Strahlen bringen. 12 Uhr, auch heute Rambazamba Island, noch einmal mit dem Kinder- und Familienfest. Wer mehr entdecken möchte, kann das im Internet tun. Einfach mal eingeben, rambazamba-island.de. Also geschrieben rambazamba-island.de. Das Weindorf Zwickau ist auch der perfekte Ort, um schöne Abende in lockerer Atmosphäre

0: zu genießen. Auch heute von 16 bis 23 Uhr geöffnet, das Weindorf in Zwickau. Klar, gibt eine große Auswahl an Wein da zum Probieren. Winzer und Händler sind da auch vor Ort. Die stellen ihre Weine persönlich vor und laden dann auch zum Probieren und Plaudern ein. Oder es geht mal raus in die Natur. Blockhausen zum Beispiel. Blockhausen, das ist ein Walderlebniszentrum zwischen Mulder in Sachsen und Dorf Chemnitz im Landkreis Mittelsachsen. Zu bestaunen gibt es natürlich sehr viel Natur. Den längsten Tisch der Welt gibt es in Blockhausen. Ja, der wurde 2010 ins Guinness Buch der Rekorde aufgenommen. Und sie laufen auch an ganz viel Kettensägenkunst vorbei, die da ausgestellt ist. Also das wird auch mal ein Besuch wert, Blockhausen. Oder aber auch heute bei dem Wetter lohnt es sich vielleicht mal wieder in den Tierpark zu gehen. Der Tiergarten Falkenstein hat geöffnet heute bis 18 Uhr. Das Tiergehege Waldhaus Mohlsdorf sogar von 9 bis 22 Uhr. Und auch in Hirschfeld kann man den Tierpark besuchen. Der hat bis 18 Uhr geöffnet. Ein schönes Restwochenende, einen schönen Sonntag. Wenn Sie mal was haben in Sachen Veranstaltungen, können Sie uns das schicken. Eine E-Mail schicken an freizeit@vogtlandradio.de.
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10: Das Wetter gestaltet sich heute recht unentschlossen, sagen wir mal so. Es ist derzeit auch dunkel, es ist kühl. Die Temperaturen, die liegen so bei 12 bis 16 Grad. Derzeit in der Tagesspitze werden 17 bis 20 Grad sein. Wir müssen jetzt am Morgen, in den Vormittag, teils Nachmittag,

0: Dann auch nochmal mit Regen rechnen. Da kommt immer wieder mal ein bisschen was runter. Am Nachmittag dann mehr Auflockerungen, aber ein böiger Wind. Die nächsten Tage geht es unbeständig weiter. Meist unter 20 Grad, also so 17 bis 20, 21 Grad können drin sein. Aber vielerorts, wie gesagt, unter 20 Grad. In den kommenden Tagen dann auch ein Mix aus Sonne und Wolken. Und teils gibt es etwas Regen.
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0: Es ist 8:30 geworden gerade. 8:30 Uhr. Guten Morgen auf die Straßen. Inzwischen wieder alles aufgeräumt, keine Störungen mehr. Auch die Gegenstände oder Fahrzeugteile auf der A72 sind aufgeräumt. Das heißt, Sie haben freie Fahrt. Gute Fahrt. Wenn Sie was entdecken, Stausblitzer mehr, melden Sie uns das bitte kostenlos. 0800 30 30 113 oder per WhatsApp. Die Nummer auf vogtlandradio.de.
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1: Ja, Mensch, da kann man sagen, was man will. Ja, kann man sagen, was man will? Sobald es bei der Tour de France ein bisschen anspruchsvoll wird, enteilt einer seiner Konkurrenz und das ist Tadej Pogacar. Er ist der Meister aller Klassen, der absolute Überflieger. Und so war es eben gestern auch bei der schweren 14. Etappe durch die Vogesen. Im Ziel streckte der Slowene dann zu Recht den rechten Zeigefinger in die Luft und bejubelte wenige Meter vor der Ziellinie seinen bereits 4. Etappensieg in diesem Jahr. Er ist nun mal eine ganz andere Klasse für sich, der Tadej Pogacar mit 4 Minuten 30 Vorsprung im Gesamtklassement geht der 27-Jährige nun in die Alpenetappen. Also da ist nochmal richtig Klettern und Asten angesagt. Heute wird weiter geklettert bei der Tour de France. Es geht bei der 15. Etappe über 184 Kilometer vom Jura eben in die Alpen. Auf dem Menü steht heute dann die zweite Bergankunft dieser Tour.
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3: Ja, das ist sehr unbeständig heute, recht trist. Viele dicke Wolken hängen über uns, es geht auch ein kühler Wind. Die Temperaturen aktuell so bei 12 bis 16 Grad. In der Tagesspitze sind es gerade mal so 17 bis 21 Grad. Im Laufe des Tages wird es Auflockerungen geben, ein paar Freundlichkeiten von der Sonne. Der Wind bleibt heute und so bis in den Nachmittag hinein kann es auch immer wieder mal regnen. Auch die nächsten Tage sind unbeständig und wechselhaft. So 17 bis 20 Grad. In den nächsten Tagen wird es dann auch einen Mix aus Sonne und Wolken geben. Teils ist es windig und auch die nächsten Tage wird es den einen oder anderen Regentropfen geben. Und jetzt ist es 9 Uhr.

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1: Ich bin Justin Hamm, guten Morgen. Der Juni mit seiner extremen Hitzewelle auch im Vogtland hat bundesweit zu einer Rekordzahl an Badetoten geführt. Nach Angaben der DLRG ertranken bundesweit 99 Menschen.
2: Das sind so viele wie seit 20 Jahren nicht mehr in einem Juni. Thüringen blieb im Vorjahr ohne Badetote, anders ist es in Sachsen. Allein an der Talsperre Pöhl wurden zwei Männer beim Baden von der Strömung mitgerissen und werden seitdem vermisst. Über 90% der Todesopfer bundesweit im Juni waren Männer. Tobias Kersch, Vogtlandradio.
1: Auch im Thüringer Vogtland geht die Zahl neuer Flüchtlinge zurück. Laut Landesverwaltungsamt wurden im ersten Halbjahr 975 Asylsuchende aufgenommen, 500 weniger als im gleichen Zeitraum vor einem Jahr. Weiterhin sind Afghanistan und Syrien Hauptherkunftsländer der Geflüchteten. Der VfB Auerbach hat zu Hause sein Testspiel gegen den Reichenbacher FC mit 4:0 gewonnen. Schon heute geht die Testspielserie für die Vogtländer weiter, dann ist Auerbach am Nachmittag in Rabenstein zu Gast. Finaltag bei der Fußball-WM in Nordamerika. Nachdem England sich mit dem 6:4 über Frankreich die Bronzemedaille gesichert hat, geht es heute um den Weltmeistertitel. Der amtierende Europameister Spanien trifft auf WM-Titelverteidiger Argentinien. Superstar Lionel Messi braucht 2 Tore, um Frankreich-Torjäger Kylian Mbappé wieder als WM-Rekordtorschützen zu überholen. Anstoß in New York ist um 21 Uhr. Das waren die Vogtland-Radio-Nachrichten.
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3: 9:02 ist es, keine Meldungen derzeit. Kommen Sie bitte gut an. Wenn Sie was entdecken, Stausblitzer mehr, melden Sie uns das bitte kostenlos. 0800 30 30 113 oder per WhatsApp. Die Nummer auf vogtlandradio.de. Dankeschön.
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3: Mit Jörg Ursprung. Schönen guten Morgen, schönen Sonntag. Gleich das Horoskop für diesen 19. Juli.

0: 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Widder.
1: Passen die Menschen in Ihrem Umfeld wirklich zu Ihnen? Achten Sie darauf, wie Sie sich im Umgang mit anderen Menschen fühlen.
0: Stier.
1: Man bringt Ihnen Respekt entgegen und das haben Sie sich auch verdient. Stellen Sie Ihr Licht nicht unter den Scheffel.
0: Zwillinge.
1: Halten Sie Abstand zu Ihren Alltagsangelegenheiten. Was Sie nun brauchen, sind Freude und Entspannung.
0: Krebs.
1: Ihre geistige Beweglichkeit entfaltet sich vor allem, wenn Sie viel Freiraum für sich selbst haben. Ihre Gedanken und Ihre Kreativität brauchen Luft zum Atmen.
0: Löwe.
1: Wenn Sie nicht zufrieden sind in Ihrer Beziehung, brauchen Sie vielleicht nur ein bisschen Geduld und alles renkt sich wieder ein. Sollten die Probleme länger anhalten, sind Lösungen gefragt.
0: Jungfrau.
1: Fühlen Sie sich ausgeschlossen von einer Situation oder von einer Gruppe? Ziehen Sie sich nicht zurück, sondern suchen Sie anderswo nach Ihrem Glück.
0: Waage.
1: Suchen Sie sich Hilfe, wenn Sie Hilfe brauchen. Unnötige Tapferkeit wird jetzt nicht von Ihnen verlangt.
0: Skorpion.
1: Genauigkeit und Ausdauer führen nun zum Ziel. Handeln Sie daher nicht aus der Emotion heraus, sondern aus Ihrer Bedachtheit.
0: Schütze.
1: Ein kleiner Tiefschlag bringt Sie heute vermutlich aus dem Konzept. Doch nachdem Sie sich wieder gesammelt haben aus der ersten Verwirrung, fällt Ihnen schnell die passende Lösung ein.
0: Steinbock.
1: Lassen Sie Ihre Vorstellungen von Perfektion sausen. Das ist nun nicht gefragt. Vielmehr geht es darum, sich selbst und andere so sein zu lassen, wie sie nun mal sind.
0: Wassermann.
1: Es wird Ihnen nicht alles gefallen, was sich heute um Sie herum ereignet. Doch wenn Sie akzeptieren, wie die Dinge stehen, auch wenn sie Ihnen nicht gefallen, können Sie sich auch an die Veränderung machen.
0: Fische.
1: Vergleichen Sie sich nicht so sehr mit anderen. Sie sind einmalig und wunderbar, egal was jemand über Sie denkt.

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5: Das Wetter gestaltet sich heute recht trist, also bislang zumindest.

0: Viele dicke Wolken, teils gibt es auch Regen. Ja, mit dem Regen müssen wir jetzt weiter leben, bis in den späten Vormittag, ja, teils in den Nachmittag hinein. Es wird dann im Laufe des Tages Auflockerungen geben. Die Temperaturen klettern langsam, aktuell so bei 12 bis 16 in der Tageshöchstwertung, wenn man das so möchte, dann 17 bis 20 Grad. In der Spitze die Werte und dazu dann halt später auch so ein Mix aus Sonne und Wolken. Teilweise geht ein böiger Wind. Hätte eigentlich auch schön, ne? Wetter kämpfen lassen. Na, lassen wir das. So, die nächste Woche wird dann auch recht wechselhaft sein. Es geht mit einer Sommerpause so gesehen weiter. 17 bis 20 Grad die nächsten Tage. Dann ein Mix aus Sonne und Wolken und bis zur Wochenmitte dann teils auch Regen.
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0: 9.31 Uhr ist es gerade geworden. Nach wie vor ist es ruhig auf den Straßen. Also es rollt, wie es rollen soll. Viel los ist nicht. Zumindest ist nichts gemeldet. Auch Blitzer liegen keine vor. Kommen Sie also gut an. Super Sache. Wenn Sie was entdecken, Stausblitzer mehr, melden Sie uns das bitte kostenlos. 0800 30 30 113 oder per WhatsApp die Nummer auf vogtlandradio.de. Dankeschön.
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0: Mit Jörg Ursprung gleiche unser Fußballwissen für Checker. Es geht um Nationalhymnen. Ja, ein paar kuriose Geschichten dazu. Und dann habe ich festgestellt, ich pfeife es auf dem Rücken, auch der Tag der Zugverspätung, den gibt es. Er geht zurück auf den 19. Juli 2022. Da wurde er gegründet, weil damals schon 454.000 Minuten Verspätungen im mitteleuropäischen Verkehr angesammelt waren. Irre, oder? Zugverspätung, das ist auch in unserem Land. Ich will das mal so sagen.

0: 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Mit Katrin Müller-Hohenstein. Heute mit der Frage, welches Land der WM-Teilnehmer hat die längste und welches die kürzeste Hymne?
1: Es gibt Nationen mit flotten Hymnen und manche mit sehr getragenen. Da Griechenland diesmal den Einzug in die WM verpasste, werden wir ihre Hymne nicht hören, auch wenn sie die längste der Welt ist. Mit 158 Strophen. Ja, wirklich, 158. Das Teilnehmerland mit der längsten Hymne ist diesmal Uruguay. Die Hymno Nacional de Uruguay umfasst ganze 105 Takte Musik. Das sind fast 6 Minuten. Bei der WM läuft aber eine gekürzte Version. Und die kürzeste Hymne der diesjährigen WM ist die sogenannte Kimi Gayo, die Nationalhymne Japans. Nur 4 Zeilen. Man sollte sich also genau überlegen, gegen wen man spielt. Bei Japan reicht ein kurzes Mitsummen. Bei Uruguay sollte man vorsichtshalber Proviant und einen Klappstuhl mit auf den Rasen nehmen.
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2: Ja, das ist deutlich abgekühlt und für diese Frische sorgt auch derzeit ein kühler, böiger Wind. Die Temperaturen, die liegen bei 12 bis 16 Grad. Gelegentlich zieht noch mal ein bisschen Regen rein. Das geht jetzt bis in den Vormittag oder in den frühen Nachmittag hinein. Aber es gibt auch schon Auflockerungen. Also im Laufe des Tages wird es freundlicher werden. Der Wind bleibt. Aber wie gesagt, wir müssen hier dann auch einen Regentropfen akzeptieren. Die Tageshöchstwerte bei 17 bis 20 Grad. Ähnlich gestalten sich die kommenden Tage, so 17 bis 20 Grad, vielleicht mal 21, 22 Grad. Kommt immer drauf an, wie lange sich die Sonne zeigt. Denn die nächsten Tage werden auch wechselhaft sein. Mix aus Sonne und Wolken. Es ist windig und teils fällt etwas Regen. 10 Uhr.
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3: Ich bin Justin Hamm. Künftige Human- oder Zahnmediziner können sich derzeit für eins von insgesamt 4 Stipendien im Landkreis Greiz bewerben. Diese sind nach Angaben des Landratsamtes mit jeweils 1.000 Euro monatlich dotiert.
4: Vergeben werden sie demnach erstmals direkt vom Landkreis.

0: wie zum zweiten Mal vom Verein Gesundheit und Soziales Landkreis Greiz. Im Gegenzug würden sich die künftigen Mediziner verpflichten, nach ihrer Facharztausbildung mindestens 5 Jahre im Landkreis Greiz zu arbeiten. Damit soll dem Ärztemangel im ländlichen Raum entgegengewirkt werden. Die Bewerbungen müssen bis 31. Juli eingereicht werden. Tobias Kersch, Vogtlandradio.
1: Die Kassenärztliche Vereinigung Thüringen will an ihrer Förderung für junge Ärzte festhalten. Die KV will weiter finanzielle Anreize zur Eröffnung einer Praxis auf dem Land setzen. Insgesamt würden noch 100 Hausärzte gesucht. Auch deshalb sollen die Förderprogramme weiterlaufen. Das neue Mooshäuschen für den Wanderplatz in Wilhelmsdorf im Saale-Orla-Kreis soll Ende August eingeweiht werden. Derzeit steht das Grundgerüst. Rund 60.000 Euro Spenden sind dafür gesammelt worden. Im August 2025 wurde das Mooshäuschen durch einen Brand zerstört. Das waren die Vogtland-Radio-Nachrichten.
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3: 10:02 ist es. Aktuell sind keine Störungen, Staus oder Blitzer gemeldet. Kommen Sie bitte gut an. Wenn Sie was entdecken, Staus, Blitzer, mehr, melden Sie uns das bitte kostenlos. 0800 30 30 113 oder per WhatsApp die Nummer auf vogtlandradio.de. Dankeschön.
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0: A.V. Kaplan, Change on the Rise. Ich sehe eine Veränderung auf uns zukommen. Ich auch. Und zwar die, dass morgen die Fußball-Weltmeisterschaft dann Geschichte ist für dieses Jahr.
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0: Ah, Sven, ich bin sehr gespannt. Spanien oder Argentinien? Was hast du einen Favoriten?
2: Es ist schwer. Ich würde es mir aber vielleicht eher wünschen, wenn es Spanien sogar macht. Ja. Aber ich denke, es wird knapp, aber Spanien setzt sich durch.
0: Okay, ja. Also ich denke, so ein Torfestival wie gestern bei Spiel um Platz 3 wird es nicht werden, ne?
2: Nee, das wird eher taktisch geprägt, kämpferisch vor allem. Natürlich Argentinien schon die ganze Zeit so stark gewesen, aber es könnte auch durchaus eine Verlängerung gehen.
0: Mhm. Okay, gut, dann sind wir gespannt. Unentschieden kann es ja nicht geben.
2: Ja.
0: 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Es winkt mit dem richtigen Riecher dann ein Grillpaket. Und jetzt aber mal zum regionalen Sport und Fußball. Mhm,
2: genau.
0: Richtig. Für die Fußballteams in der Region heißt es, zu dieser Zeit des Jahres vor allem geht es um eines: neue Spieler integrieren, viel trainieren und ganz viel testen. Ist klar, man muss sich ja mal ein bisschen anschnuppern, man muss sich finden, ja, so wie die deutsche Fußballnationalmannschaft. So macht es auch derzeit der Oberligist VfB Auerbach.
2: Tja, und das scheint auch ganz gut zu funktionieren. Vieles ist neu, allen voran mit Trainer Tommy Färber. Und dem dürfen wir übrigens heute zum 36. Geburtstag gratulieren. Happy Birthday.
0: Alles Gute.
2: Ja, und getestet wird natürlich trotzdem an diesem Wochenende fleißig, diesmal gegen Landesligisten. Gestern wurde mit 4:0 zu Hause der Reichenbacher FC besiegt und heute steht um 15 Uhr bei Handwerk Rabenstein gleich der nächste Test an.
0: Und auch der VfC Plauen muss

0: viele neue Spieler integrieren und die müssen sich auch an den neuen Trainer Sven Köhler gewöhnen. Spielerisch ist schon viel Gutes dabei. Nun müssen nur noch die Ergebnisse passen.
1: Ja, gegen den ZFC Meuselwitz, der ja nach dem Abstieg aus der Regionalliga in der kommenden Spielzeit ein Konkurrent der Plauner in der Oberliga sein wird. Da gab es ein 2:2 und dabei führte der VfC zu Hause dann zweimal. Und gegen ein vermeintliches Top-Team der Liga ist das schon mal nicht so schlecht. Der Trainer war auch ganz zufrieden mit der Leistung. Nächsten Samstag geht's dann noch weiter mit einem Test gegen Verbandsligist Neustadt an der Orla.
0: Jawohl, danke. Soweit mal der erste Block. Aber noch ist ja nicht alle Tage. Wir kommen wieder mit dem Sport nachher, keine Frage. Danke Sven, soweit.
1: Gerne.

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3: Es ist sehr wechselhaft heute, auch kühl. Die Temperaturen liegen gerade mal so bei 13 bis 16 Grad aktuell. Und es geht auch noch so ein einschneidender kühler Wind. Ja, der sorgt dafür, dass das ganze Gefühl noch ein bisschen kühler ist. Also Sommerpause, Hochsommerpause derzeit. Es gibt auch teilweise noch Regengebiete, die durchziehen. Das zieht sich jetzt bis in den Mittag, in den frühen Nachmittag hinein. Und es bleibt wechselhaft, auch wenn es dann im Laufe des Tages Auflockerungen mit sonnigen Phasen gibt. Immerhin sind dann später zum Nachmittag so 17 bis 20 Grad drin. Auch die kommenden Tage sind wechselhaft, ähnliche Werte, so 17 bis 20, 21, 22 Grad, so um den Dreh auch die kommenden Tage dann ein unentschlossener Mix aus Sonne und Wolken. Teils gibt es mal den einen oder anderen Tropfen.
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3: Es ist kurz nach halb elf, 10.31 Uhr wird es gleich. Nach wie vor keine Störungen, nach wie vor keine Blitzer. Kommen Sie bitte gut an. Wenn Sie was entdecken, Staus, Blitzer, mehr melden.

0: uns das bitte kostenlos 0800 30 30 113 oder per WhatsApp die Nummer auf hochlandradio.de. Dankeschön.
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0: Mit Jörg Ursprung und gleich nochmal in die Welt des Sports.

0: Aktuelle Single von Dennis Lloyd im Vogtlandradio, A Place I'm Calling Home.
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0: Ach, auch hier sind sie zu Hause. Der neunseits aufgebaute East Talent Audi ist an diesem Wochenende im italienischen Misano am Start. Für Simon Reicher und Christopher Hase ist der Samstag dabei schon mal durchaus erfolgreich verlaufen, ne?
2: Genau, im Sprint Cup in der GT World Challenge, da stehen ja an diesem Wochenende zwei Rennen an. Und gestern gab es den ersten Lauf und da konnte sich das Team schon mal einen achten Platz sichern und damit auch gute Punkte aufs Konto schreiben. Den Sieg, den holten sich Charles Wertz und Calvin van der Linde im WRT BMW. Und heute Nachmittag um 14.30 Uhr steht dann Rennen Nummer 2 auf dem Plan. Und soeben hat man sich im Qualifying Startplatz 26 gesichert aus vogtländischer Sicht.
0: Ja, und dann noch ganz was anderes. Stahlbau meets Einheit heißt es an diesem Wochenende beim großen Sportfest von Reuser und Krieschwitz im Lindentempel in Plauen. Naja, und wenn Regionalliga-Handballer gegen Kreisliga-Fußballer auf dem Rasen antreten, steht zwar der Spaß im Vordergrund, jedoch spricht das Ergebnis eine deutliche Sprache.
2: Ja, 1:17 musste sich die Einheit am Ende geschlagen geben. Das falsche Schuhwerk, die Taktik nicht umgesetzt und unglaubliche individuelle Fehler haben wir fabriziert. So Cheftrainer Mario Schuldes natürlich mit einem ganz, ganz großen Augenzwinkern. Joel Stegner, der erzielte für die Einheit dann den Ehrentreffer. Heute geht's dann weiter mit einem Bambini-Turnier. Das läuft jetzt schon auch. Und die Traditionsmannschaft des VfC

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2: Das ist eine recht durchwachsene Wetterkiste. Nach wie vor gibt es viele Wolken, Wind. Es muss auch nach wie vor Regen mit eingerechnet werden. Die Temperaturen bewegen sich so bei 12 bis 16 Grad. 17 bis 20 Grad in der Tagesspitze. Im Laufe des Nachmittags mehr Auflockerungen, aber der Wind nimmt noch ein bisschen an Fahrt auf. Gibt aber auch ein paar Freundlichkeiten, aber wir müssen auch, wie gesagt, mit Regen rechnen. Hier und da mal einen Sputz und die nächsten Tage werden recht ähnlich sein, unbeständig. Gibt auch die nächsten Tage so 17 bis 21 Grad, ein Mix aus Sonne und Wolken und auch die kommenden Tage dann ein böig auffrischender Wind und teils gibt es Niederschläge. 11 Uhr.
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3: Ich bin Justin Hamm. Künftige Human- oder Zahnmediziner können sich derzeit für eins von insgesamt 4 Stipendien im Landkreis Greiz bewerben. Diese sind nach Angaben des Landratsamtes mit jeweils 1.000 Euro monatlich dotiert.
4: Vergeben werden sie demnach erstmals direkt vom Landkreis sowie zum zweiten Mal vom Verein Gesundheit und Soziales Landkreis Greiz. Im Gegenzug würden sich die künftigen Mediziner verpflichten, nach ihrer Facharztausbildung mindestens 5 Jahre im Landkreis Greiz zu arbeiten. Damit soll dem Ärztemangel im ländlichen Raum entgegengewirkt werden. Die Bewerbungen müssen bis 31. Juli eingereicht werden. Tobias Kersch, Vogtlandradio.
3: Die Kassenärztliche Vereinigung Thüringen will an ihrer Förderung für junge Ärzte festhalten. Die KV will weiter finanzielle Anreize zur Eröffnung einer Praxis auf dem Land setzen. Insgesamt würden noch 100 Hausärzte gesucht. Auch deshalb sollen die Förderprogramme weiterlaufen. Das neue Mooshäuschen für den Wanderplatz in Wilhelmsdorf im Saale-Orla-Kreis soll Ende August eingeweiht werden.

0: Derzeit steht das Grundgerüst. Rund 60.000 Euro Spenden sind dafür gesammelt worden. Im August 2025 wurde das Mooshäuschen durch einen Brand zerstört. Der aktuelle Fußball-Europameister Spanien trifft im WM-Finale heute Abend auf den Weltmeister Argentinien. Und im Urlaubsland Spanien können sich auch deutsche Touristen auf eine ganz besondere Stimmung einstellen. Julia Macher berichtet aus Spanien.
1: Die Riesenleinwände fürs Public Viewing, die sind in den meisten spanischen Städten bereits aufgestellt. In den Bars und Restaurants werden schon hunderte Tortillas gebacken und tausende Kroketten gebraten für die hungrigen Fans. Und egal ob in Santander oder Sevilla, die Spanierinnen und Spanier sind sich ziemlich sicher, dass die Selektion heute Abend ihren zweiten WM-Titel holt.
0: Das waren die Vogtland-Radio-Nachrichten.
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3: Es ist 11 Uhr 2. Na gut, gleich wird es 11 Uhr 3. Aber es gibt nach wie vor nichts Großartiges. Ja, es rollt, wie es rollen soll. Super Sache. Blitze liegen auch nicht vor. Wenn Sie was entdecken, Stausblitzer mehr, melden Sie uns das doch bitte kostenlos. 0800 30 30 113 oder per WhatsApp. Die Nummer auf vogtlandradio.de.
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3: Mit Jörg Ursprung und gleich noch ein paar Freizeit-Tipps.

0: Was schätzt du, aus welchem Bundesland der USA kommt dieser Künstler?
1: Boah.
0: So vom Style der Musik her? Ich weiß, es ist eine fiese Frage hier so von hinterrücks.
1: Ich sag mal irgendwas Zentrales. Irgendwas Zentrales.
0: Texas.
1: Texas. Ja, gut, ja. Ist fast richtig.
0: Ja, man hört mal ja, der hat ja so einen schnottigen Blues, Folk, Rock drauf.
1: Ja, das stimmt, das stimmt.
0: Muss man sagen, es war live gespielt, also nur er allein als One-Man-Band. Shaky Graves heißt der Mensch. Roll the Bones.
1: Ah, talentierter Mann.
0: Muss man sagen.
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0: So, Rambazamba ist immer noch, ne?
1: Genau, Rambazamba Island, das Kinder- und Familienfest. Und das geht auch heute weiter. Ab 12 Uhr warten da 30 Tonnen Sand, in denen kleine Piratenburgen gebaut werden können und barfuß ins Abenteuer gestartet wird. Clowns und Zauberer, die mit Witz und Magie Kinderaugen zum Strahlen bringen. Mit Entenangeln, einer Goldwaschstation, Fußballdart, Bubbleball und. Und auch Clown Lulo Lutz Lorbeer, der ist den ganzen Tag auf dem Gelände unterwegs. In Herlassgrün ist das los.
0: Jawohl, das Weindorf Zwickau ist der perfekte Ort, um Sommerabende in lockerer Atmosphäre zu genießen. Geht ja noch ein bisschen, ja, auch wenn sich der Sommer gerade mal so eine kleine Kunstpause vom Wetter her gönnt. Beim Weindorf Zwickau, da wird's gesellig. Auch heute 16 bis 23 Uhr gibt entsprechend eine große Auswahl an Weinen aus bekannten deutschen Anbaugebieten, aber auch internationale Sorten. Und klar, Winzer und Händler sind da vor Ort, stellen ihre Weine persönlich vor und laden zum Probieren und Plaudern ein.
1: Blockhausen ist ein Walderlebniszentrum zwischen Mulde an Sachsen und Dorf Chemnitz im Landkreis Mittelsachsen. Hier gibt es unter anderem den längsten Tisch der Welt. Ja? Und 2010 wurde er in das Guinness-Buch der

0: Rekorde aufgenommen und zertifiziert. Oder sie laufen da an der Waldkante und entdecken jede Menge Kettensägenkunst. Das Walderlebniszentrum Blockhausen, das ist noch bis 18 Uhr geöffnet.
1: Ja, kein Kettensägenmassaker, sondern Kettensägenkunst. Man will ja auch wieder nach Hause kommen, das ist ganz, ganz klar.
0: Richtig, ne? Ja, gut. Mhm.
1: Oder heute vielleicht bei diesem gemischten Wetter mal einen Ausflug in den Tiergarten Falkenstein. Der hat bis 18 Uhr noch geöffnet. Oder man schaut mal in die Natur im Tierpark Hirschfeld. Auch bis 18 Uhr offen. Tiergehege, Waldhaus, Molsdorf sogar bis 22 Uhr heute besuchbar. Oder Sie schauen mal vorbei im Botanischen Garten in Hof. Bis 20 Uhr kann man den begehen. Es ist also einiges geboten. Und wenn Sie mal was haben, Veranstaltungen, Events, Mail schicken bitte, ne?
0: Ja, völlig gewaltfrei an freizeit@vogtlandradio.de.
1: Das ist eine gute Idee, Sven. Also ab an die Kettensäge.
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8: Ja, man kann sagen, es ist teilweise regelrecht kühl da draußen. Dazu kommt auch ein böig auffrischender Wind. Und die Temperaturen, die liegen gerade mal so bei 12 bis 16 Grad. 17 bis 20 Grad dann im Tagesverlauf noch Richtung Nachmittag. Hier und da guckt die Sonne dann auch mehr und mehr durch. Aber wir müssen auch weiterhin diesen böigen Wind ertragen und teilweise kommt noch ein bisschen Regen rein. Auch die nächsten Tage dann wechselhaft, so ein Mix aus Sonne und Wolken. Windig ist es die kommenden Tage auch. Und teilweise kommt ein bisschen Regen runter, die Werte dann bei 17 bis maximal 22 Grad.
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8: Es ist kurz nach 11:30 Uhr, also 11.31 Uhr wird es gleich, keine Störungen. Blitzer liegen auch nicht vor, wenn Sie was entdecken, Staus, Blitzer, mehr, melden Sie uns das bitte kostenlos. 0800 30 30 113 oder per WhatsApp die Nummer auf vogtlandradio.de. Dankeschön.
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8: Mit Jörg Ursprung. Schönen Sonntag.

0: Was eine Stimme, ne? Der einstige Frontmann-Sänger der Four Tops, Levi Stubbs. Und er singt im Soundtrack zu dem Musical Little Shop of Horrors die fleischfressende Pflanze Audrey aus dem All. Mean Green Mother from Outer Space.
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0: So, ein Spiel ist noch übrig. Das große Finale startet und steigt am Abend. Ja, Spanien gegen Argentinien, dürfte ja bekannt sein. Ja Mensch, gestern ja so ein richtiges Torfestival. Die Dinger sind ja gefallen, das ist ja irre, was da geboten worden ist. Denke ich, war ein schönes Spiel. Gut, ich denke, die haben auch nicht mehr volle Power gespielt. Wenn man sich das so anguckt, da ging es ja nicht mehr um viel, außer um die Bronzemedaille. Und ja, entsprechendes Ergebnis, 6-4. Hat so gesehen keiner richtig getippt. Ne? Also Frankreich, England 4-6, so müsste es dann heißen halt. Und ich habe gesehen, Jörg aus Pause hat dann ein 5-4 getippt für Frankreich. Und ebenfalls von Marco aus Schönberg kam ein 5-4 ebenfalls für Frankreich. Aber ja, ist es anders gekommen, als sämtliche Tipps abgegeben worden sind. Schade, ja, das heißt heute nochmal die Chance auf ein Grillpaket von der Fleischerei Wettstein und Vogtland Radio spendiert mit dem richtigen Tipp. Kann man nach wie vor abgeben, kostenlos und unverbindlich auf vogtlandradio.de. Wer wird dann Weltmeister dieses Jahr 2026? Wir sind sehr gespannt.
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2: Ja, es gibt mehr und mehr Lücken in den Wolken und da guckt auch die Sonne mal durch. Also es gibt durchaus Auflockerungen, so ein paar freundliche Momente. Die werden jetzt auch vermehrt auftauchen in Richtung Nachmittag, aber es gibt auch noch nach wie vor einen böigen, kalten Wind, viele Wolken und teilweise kommt auch immer wieder mal ein kleines Regengebiet durch. Müssen wir alles mit einkalkulieren. Es bleibt wechselhaft. Die Temperaturen bei 13 bis 16 Grad, derzeit 17 bis 20 Grad in der Tagesspitze. Die nächsten Tage sind ganz ähnlich. So 17 bis 20, 21 Grad, das ist ein bisschen was über der 20 Grad Marke vielleicht. Und auch die kommenden Tage dann so ein unentschlossener Mix aus Sonne und Wolken. Es gibt sonnige Phasen, aber eben auch viele Wolken, teils mit Regen. Und auch die nächsten Tage ein böiger Wind. 12 Uhr.
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3: Ich bin Justin Hamm. Künftige Human- oder Zahnmediziner können sich derzeit für eins von insgesamt 4 Stipendien im Landkreis Greiz bewerben. Diese sind nach Angaben des Landratsamtes mit jeweils 1.000 Euro monatlich dotiert.
4: Vergeben werden sie demnach erstmals direkt vom Landkreis sowie zum zweiten Mal vom Verein Gesundheit und Soziales Landkreis Greiz. Im Gegenzug würden sich die künftigen Mediziner verpflichten, nach ihrer Facharztausbildung mindestens 5 Jahre im Landkreis Greiz zu arbeiten. Damit soll dem Ärztemangel im ländlichen Raum entgegengewirkt werden. Die Bewerbungen müssen bis 31. Juli eingereicht werden. Tobias Kersch, Vogtlandradio.
3: Die Kassenärztliche Vereinigung Thüringen will an ihrer Förderung für junge Ärzte festhalten. Die KV will weiter finanzielle Anreize zur Eröffnung einer Praxis auf dem Land setzen. Insgesamt würden noch 100 Hausärzte gesucht. Auch deshalb sollen die Förderprogramme weiterlaufen. Das neue Mooshäuschen für den Wanderplatz in Wilhelmsdorf im Saale-Orla-Kreis soll Ende August eingeweiht werden. Derzeit steht das Grundgerüst. Rund 60.000 Euro Spenden sind dafür gesammelt worden. Im August 2025 wurde das Mooshäuschen durch einen Brand zerstört. Das waren die Vogtland-Radio-Nachrichten.
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1: Es ist 12.02 Uhr gerade geworden. Aktuell keine Störungen. Blitzer sind auch keine gemeldet. Staus, Blitzer, mehr melden Sie uns bitte kostenlos 0800 30 30 113 oder per WhatsApp die Nummer auf vogtlandradio.de. Vielen Dank.
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passende Stimme. Andra Day im Vogtland Radio und Rise Up aus 2015. Und das hier ist ein Klassiker von Queen.

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4: Es ist weiterhin wechselhaft. Es gibt so einen Mix aus Sonne und Wolken. Ein böiger Wind frischt auf. In Richtung Nachmittag jetzt ein paar mehr Auflockerungen. Aber es kommt durchaus auch noch mal hier und da so ein Tröpfchen runter. Die Temperaturen bewegen sich aktuell bei 13 bis 17 Grad und 17 bis 20 Grad dann in der Spitze. Auch die kommenden Tage wechselhaft, ähnliche Werte, so 17 bis 21, 22 Grad höchstens. Auch die kommenden Tage dann so ein Mix aus Sonne und Wolken. Teils geht ein böiger Wind und es kann auch immer wieder mal regnen.
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4: Es ist gerade 12.30 Uhr geworden. Nach wie vor gibt es nichts von den Straßen, keine Störungen. Blitzer sind auch keine gemeldet. Kommen Sie bitte gut an. Wenn Sie was entdecken, Stausblitzer mehr, melden Sie uns das bitte kostenlos. 0800 30 30 113 oder per WhatsApp die Nummer auf vogtlandradio.de.
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0: Adele, Someone Like You.
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2: Ja, und gibt es jemanden wie Tadej Pogacar? Er ist ja schon, muss man sagen, einzigartig. Das wurde ja gestern schon mal ein bisschen anspruchsvoll bei der Tour de France und es wird weiterhin sehr anspruchsvoll sein. Da sind kräftige Beine und Restkräfte in den Beinen gefragt. Da wird auch ordentlich geklettert. Also gestern gab es ja schon mal eine sehr schwere 14. Etappe durch die Vogesen, im Ziel aber dann souverän der Slowene Tadej Pogacar. Der hat spielerisch so gesehen seine Konkurrenz abgehängt. Und er enteilt einfach immer dem Feld. Ja, er ist nach wie vor einer der Überflieger, wenn man so möchte, oder der Überradler. Was er so macht, das macht er richtig. Mit 4 Minuten 30 Vorsprung im Gesamtklassement geht der 27-Jährige jetzt in die Alpenetappen. Heute bereits ein weiterer Klettersteig, so gesehen, bei der Tour. Es geht heute bei der 15. Etappe über rund 184 Kilometer vom Jura in die Alpen. Und auf dem Menü steht dann die zweite Bergankunft dieser Tour. Also da wird auch heute nochmal kräftig geklettert. Für alle Radsportfans ist da auch ordentlich was für die Augen geboten. Und auch diesmal, denke ich, werden wieder viele, viele Fans dabei sehen sein. Der Anstieg übrigens zum Plateau des Soleils-Saint ist 11,3 Kilometer lang und im Schnitt 9,1% steil. Ja, also da er muss nochmal kräftig geklettert und getreten werden, bevor dann morgen wieder ein Ruhetag kommt. Der zweite steht dann an.
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2: Es ist weiterhin wechselhaft und meistens bewölkt. Es gibt Auflockerungen, sonnige Phasen. Es kann aber auch noch mal ein kleiner Regentropfen runterkommen. Temperaturen aktuell bei 14 bis 18 Grad, 17 bis 20 Grad sind drin. Es geht ein böiger Wind, auch die nächsten Tage dann wechselhaft. Bleibt bei so einem Mischmasch, ne? Teils wolkig, teils sonnig, teils windig, 17 bis 21 Grad auch die kommenden Tage und ansonsten auch gelegentlich bis zur Wochenmitte der eine oder andere Tropfen, der runterkommt. Es ist 13 Uhr.
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3: Ich bin Justin Hamm. In Schleiz hat sich eine Gruppe von Betrunkenen einen gefährlichen Scherz erlaubt. Wie die Polizei mitteilt, sind mitten in der Nacht auf der Gerer Straße mehrere Personen immer wieder vor Autos auf die Straße gesprungen, um sie zu Gefahrenbremsungen zu zwingen. Ebenso wurde ein Mopedfahrer angehalten und beinahe von seinem Gefährt gezogen. Einer der Chaoten musste in Gewahrsam genommen werden. Die Beamten suchen nach Zeugen. Auch morgen wird nochmal an den neuen Blitzeranlagen in Plauen gearbeitet. Laut Stadtverwaltung werden die Säulen auf der Martin-Luther-Straße und an der Straße der Deutschen Einheit zunächst noch geeicht. Da die entsprechenden Bescheinigungen erst in 2 bis 3 Wochen ausgestellt werden, dürften die ersten Rotzünder erst im August erwischt werden. Im Standesamt in Falkenstein gelten im August veränderte Öffnungszeiten. Wie die Stadt auf ihrer Homepage schreibt, ist beispielsweise Mittwoch komplett geschlossen. Nachmittagssprechzeiten gibt es im kommenden Monat nur dienstags und donnerstags. Ab September soll alles wieder normal laufen. Und das sind die Sport-Highlights heute, allen voran das Finale der Fußball-WM ab 21 Uhr zwischen Spanien und Argentinien gespielt wird in New York. Die Tour de France geht in die 15. Etappe von Champagnol auf das Plateau de Solisson und in der Formel 1 steigt ab 15 Uhr der große Preis von Belgien. Das waren die Vogtland-Radio-Nachrichten.
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2: Es ist 13 Uhr und 2 Minuten. Es gibt nach wie vor nichts, keine Störungen, keine Staus, keine Blitzer. Wenn Sie was entdecken, Stausblitzer, mehr, melden Sie uns das bitte kostenlos 0800 30 30 113 oder per WhatsApp die Nummer auf vogtlandradio.de. Dankeschön.
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2: Mit Jörg Ursprung und gleich unser Lexikon. Cool bleiben bei Hitze ist das Thema.

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1: An heißen Sommertagen arbeitet unser Körper auf Hochtouren. Damit der Kreislauf nicht schlapp macht, sollten Sie regelmäßig trinken, am besten Wasser oder ungesüßten Tee. Warten Sie nicht erst auf Durst, denn der kommt oft zu spät. Lüften Sie morgens und abends, schließen Sie tagsüber Fenster und Rollos und verlegen Sie körperliche Aktivitäten in die kühleren Stunden. Leichte Kleidung aus Baumwolle oder Leinen unterstützt die natürliche Kühlung. Wer mittags eine Pause im Schatten einlegt, spart zusätzlich Energie. Lauwarme Getränke belasten den Organismus oft weniger als eiskalte. So kommen Sie entspannter durch heiße Tage.

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9: Es ist weiterhin wechselhaft. Es gibt einen Mix aus Sonne und Wolken. Die Wolken sind teilweise schon noch sehr, sehr dicht unterwegs. Es kann auch immer wieder mal einen kleinen Tropfen Regen geben. Die Werte aktuell bei 14 bis 18, in der Tagesspitze 17 bis 20 Grad. Auch die nächsten Tage werden durchwachsen sein. Ja, der Hochsommer gönnt sich weiter eine Pause. So bis zur Wochenmitte dann auch so 17 bis 21 Grad. Es ist teilweise recht windig. Es gibt auch die nächsten Tage einen Mix aus Sonne und Wolken. Und gelegentlich regnet es.
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9: Es ist 13.30 Uhr gerade geworden, 13:30. Nach wie vor nichts auf den Straßen. Weitermachen, gut ankommen.
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9: Mit Jörg Ursprung, beziehungsweise noch mit unserem Fußballchecker, ja, oder für die, die es werden wollen. Gleich nochmal ein paar Fakten hier, diesmal zur Nationalhymne. Und ab 14 Uhr kann ich wieder sehr ans Ohr legen, ans Herz legen halt, unsere Radioreise mit Alexander Tauscher. Ab 14 Uhr geht's dann an den Millstädter See. Einen schönen Sonntagnachmittag.

0: 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Heute mit der Frage, welches Land der WM-Teilnehmer hat die längste und welches die kürzeste Hymne?
1: Es gibt Nationen mit flotten Hymnen und manche mit sehr getragenen. Da Griechenland diesmal den Einzug in die WM verpasste, werden wir ihre Hymne nicht hören, auch wenn sie die längste der Welt ist. Mit 158 Strophen. Ja wirklich, 158. Das Teilnehmerland mit der längsten Hymne ist diesmal Uruguay. Die Hymno Nacional de Uruguay umfasst ganze 105 Takte Musik. Das sind fast 6 Minuten. Bei der WM läuft aber eine gekürzte Version. Und die kürzeste Hymne der diesjährigen WM ist die sogenannte Kimi Gayo, die Nationalhymne Japans. Nur 4 Zeilen. Man sollte sich also genau überlegen, gegen wen man spielt. Bei Japan reicht ein kurzes Mitsummen, bei Uruguay sollte man vorsichtshalber Proviant und einen Klappstuhl mit auf den Rasen nehmen.
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1: Jetzt am Nachmittag kann es örtlich durchaus einige Auflockerungen geben. Vereinzelt sind aber auch noch Regenschauer unterwegs. Das Thermometer klettert auf bis zu 19 Grad. Morgen bleibt es weiter verhältnismäßig kühl bei maximal 17 Grad. Sonne und Wolken wechseln sich ab, vereinzelt kann es etwas tröpfeln. Auch in Richtung Dienstag und Mittwoch zeigt sich ein ähnliches Bild. Die Temperaturen stagnieren knapp unter der 20-Grad-Marke.
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1: Ich bin Florian Klaus. In Schleiz hat sich eine Gruppe von Betrunkenen einen gefährlichen Scherz erlaubt. Wie die Polizei mitteilt, sind mitten in der Nacht auf der Geraer Straße mehrere Personen immer wieder vor Autos auf die Straße gesprungen, um sie zu Gefahrenbremsungen zu zwingen. Ebenso wurde ein Mopedfahrer angehalten und beinahe von seinem Gefährt gezogen. Einer der Chaoten musste in Gewahrsam genommen werden, die Beamten suchen nach Zeugen. Auch morgen wird nochmal an den neuen Blitzeranlagen in Plauen gearbeitet. Laut Stadtverwaltung werden die Säulen auf der Martin-Luther-Straße und der Straße der Deutschen Einheit zunächst noch geeicht. Da die entsprechenden Bescheinigungen erst in 2 bis 3 Wochen ausgestellt werden, dürften die ersten Rotzünder erst im August erwischt werden. Im Standesamt in Falkenstein gelten im August veränderte Öffnungszeiten. Wie die Stadt auf ihrer Homepage schreibt, ist beispielsweise Mittwoch komplett geschlossen. Nachmittagssprechzeiten gibt es im kommenden Monat nur Dienstag und Donnerstag. Ab September soll alles wieder normal laufen. Finaltag bei der Fußball-WM in Nordamerika. Nachdem England sich mit dem 6:4 über Frankreich die Bronzemedaille gesichert hat, geht es heute um den Weltmeistertitel. Der amtierende Europameister Spanien trifft auf WM-Titelverteidiger Argentinien. Superstar Lionel Messi braucht 2 Tore, um Frankreich-Torjäger Kylian Mbappé wieder als WM-Rekordtorschütze zu überholen. Anstoß in New York ist um 21 Uhr. Das waren die Vogtland-Radio-Nachrichten.
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2: Hallo liebe Autofahrer, uns liegen zurzeit keine Störungsmeldungen vor. Wir wünschen Ihnen eine gute Fahrt.
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3: Sie hören die Radioreise mit Alexander Tauscher. Ich grüße Sie. Diesmal geht es in die Urlaubsregion Millstädter See, Bad Kleinkirchheim in Nockberge. Wir radeln und baden und das gleich in 3 Seen, denn wir sind ja in Kärnten, der großen Badewanne Österreichs. Außerdem sprechen wir über Frisches aus den Bergen und aus dem Wasser.

0: Mittendrin statt nur halb dabei. Die Radioreise immer an den schönsten Orten. Heute in Kärnten, Urlaub am See und auf den Bergen. Alexander Tauscher radelt um den Brennsee im Gegental. Der Brennsee, der wegen der Gemeinde auch Feldsee genannt wird, liegt zwischen den Hängen des Mirnock und des Wöllernernock. Der Mirnock liegt südlich des Sees, während die Hänge des Wöllernernocks steil zum See hinabfallen. Von einer Strandwiese aus schauen wir jetzt mal mit Erika Palle auf dieses Naturjuwel. Seit Jahrzehnten ist sie Gastgeberin im Brennseehof, dem Familien- und Sporthotel an diesem glasklaren Gewässer.
1: Wir liegen ja ganz idyllisch zwischen dem Mirnock und dem Wöllernernock. Der See hat Trinkwasserqualität, wunderbar zum Schwimmen. Im Winter tun wir drauf Eislaufen, auch was Besonderes. Und im Sommer viele Sportarten, weil wir haben ja direkt unsere Wassersportschule in der Anlage für Segeln, Surfen, Kajak, Stand-up-Paddeln, also Möglichkeiten ohne Ende. Und jetzt der Abend, was sehr schön ist bei uns, auch bei schönem Wetter, haben wir schönen thermischen Wind. Deshalb ist auch echt eine heiße Zeit, ist nie unangenehm, sondern immer noch Temperaturen, wo man auch noch Sport treiben kann.
0: Thermischer Wind heißt von den Bergen abfallende Winde?
1: Genau, also das ist was Besonderes bei uns. Also man sagt, wir sind das windsicherste Revier von Kärnten, weil wir einfach diesen thermischen Wind haben, auch bei schönem Wetter. Deshalb haben wir auch diese Segel- und Surfschule auch direkt in der Anlage. Und die Leute können hier ja alles lernen auch. Für Erwachsene und für Kinder surfen, segeln, bis zum A-Schein bei Segeln. Und so 7-8-Jährige fangen dann an mit Segeln lernen, ein bisschen Ältere dann mit Surfen lernen. Also das ist so auch unser Klientel. Es sind einfach Familien, die sehr sportlich sind und die auch den Urlaub nutzen wollen. Dass die Kinder auch was lernen und ihren Sport finden. Und das ist eine sehr tolle Sache. Gell?
0: Du sagtest eben schon, windsicherster See Kärntens. Also wenn man es vergleicht mit Wörthersee, aber auch Farkersee, Kloppeiner See, Äußerer See. Hier ist der Wind garantiert für die, die segeln wollen.
1: Ja, genau. Es ist einfach regelmäßig Wind. Nicht nur, vor Gewitter gibt es ja überall guten Wind. Aber bei uns ist auch im Hochsommer, da ist einfach unten der thermische Wind nicht unangenehm. Aber so, dass man auch das lernen kann und mal wirklich die Segel setzen kann. Und das, ja, schätze natürlich unsere Gäste sehr.
0: Beginnen wir mal mit den Aktivitäten Kajak. Kajak ist ja etwas, was man vielleicht wirklich auf einem See probieren sollte, nicht auf einem offenen Meer, weil da kommt es ja auch ein wenig auf eine Balance an. Kann man hier ausleihen, dann quer über den See?
1: Ja, kann man wunderbar. Unser See ist zwar nicht besonders groß, aber bietet einfach so viele Möglichkeiten.
0: Einen besonders engagierten und innovativen Bergbauern aus dieser Region treffen wir später. Hier in der Sendung, die auch immer versucht, beste Qualität zu liefern. Nur Gesundes fürs Ohr.

0: Wir machen heute Urlaub im Süden, und zwar im Süden der Alpen, dort, wo es bereits nach Italien und Slowenien riecht. Die Radioreise mit Alexander Tauscher aus Kärnten. Die Urlaubsregion Millstätter See, Bad Kleinkirchheim-Nockberge verbindet die Leichtigkeit der Seen mit der Kraft der Berge und der wohltuenden Wärme ihrer Thermen. Bad Kleinkirchheim bietet Bikern den längsten Flow-Country-Trail Europas und zwei Thermen. Und im UNESCO-Biosphärenpark Kärntner-Nockberge öffnen sich sanfte Gipfel, Zirbenwälder und stille Naturplätze. Gerade auch in der Sommerhitze sind diese Berge ein idealer Ort zum Durchatmen und Entschleunigen. Oberhalb von St. Oswald starten wir nun zu einer kleinen Wanderung mit Markus Böheim. Er ist Ranger in diesem Biosphärenpark.
1: Nockberge, Nock heißt übersetzt begrünte Bergkuppe aus dem Althochdeutschen. Und der große Rosennock, unser höchster Berg im Biosphärenpark, ist 2440 Meter hoch. Das heißt, wir sind Mittelgebirge. Und da ist es eigentlich für jeden Menschen leicht erwanderbar. Aber jede Rose lacht dich an, bevor sie sticht, gell? Auch unsere Berge. Und dann kommt natürlich der kleine Rosennock, dann das Kalkgebirge, die Zunderwand mit dem Predigerstuhl. Und dann wäre noch der kleine Pfarrnock, der große Pfarrnock, was wir von uns aus jetzt sehen. Und ein bisschen weiter herüben ist dann vor uns direkt der Malnock.
0: Das Charakteristische sind ja diese grünen Hügel, nicht bewaldet. Manche erinnert es an Schottland, an die Highlands, manche auch in andere Regionen. Man fragt sich, warum sie nicht bewaldet sind und vor allem, wie das Charakteristische kam.
1: Das Charakteristische der Berge jetzt, die sind circa vor 60 Millionen Jahren stehen geblieben in der Hebung. Das begründet auch das Mittelgebirge. Vor 1000 Jahren circa, muss ich sagen, waren die Berge aber bewaldet. Und dort circa hat das Urbarmachen begonnen. Die Menschen haben das Holz vom Berg nach unten, die Kahlschläge gemacht. Im 12. Jahrhundert war ich Bad Kleinkirchheim urbar gemacht und der Wald war auch sehr weit herunter, schon fast 1500 Meter. Und dann St. Oswald hat man urbar gemacht, war im 13., 14. Jahrhundert. Und da ist so viel Holz verbraucht worden, auch für Eisengewinnung, für Stollenstützen und so weiter und so fort. Aber einen Vorteil hat es dann gebracht, die Almen sind entstanden. Und so konnten die Bauern damals ihr Vieh auf die Alm treiben, hatten im Sommer dann weniger Arbeit unten und die Kühe haben da herum das beste Futter.
0: Aber eben auch die Wanderwege verlaufen schön, wir haben diesen kalkartigen Boden.
1: Im Prinzip haben wir zwei Gesteinsarten, das eine ist der Kalk und das andere ist das Altkristallin. Und dieser Kalkbereich, wo wir uns jetzt gerade befinden, ist ganz wichtig für unser Thermalwasser in Bad Kleinkirchheim. Es ist bis zu 3 Kilometer breit von Norden nach Süden und da versickert das Wasser. Und in Bad Kleinkirchheim gibt es einen Platz, da steht auch eine Kirche drauf, wo die erste Quelle zum Vorschein kam. Und man sagt, der erste Badegast war ein Bayer, das Geschlecht der Aribonen. Diese Brüder, die zwei, die mussten flüchten. Und der eine Bruder ist eben im jetziges Kirchheim gekommen und hat im tiefen Wald kam Wasser aus dem Boden und mit dem hat er seine Wunden gereinigt. Und es hat ihm so gut getan, dass er jeden Tag hinkommen ist. Und deswegen ist er inoffiziell der erste Badegast Bad Kleinkirchheims in den Nockbergen. Ja.
0: Für den Wanderer wichtig zu wissen, darf er abseits des Weges mal sich auf die Wiese setzen? Darf er sich eine Blüte rupfen oder nicht?
1: Es ist ein wunderbares Schauen, wenn man Familien mit Kindern sieht. Wir arbeiten sehr viel mit Schulen zusammen. Eine Geschichte ist ganz wichtig, dass wir den Kindern auch näher bringen, dass man nicht alles abreißen soll, weil es gibt ja komplett geschützte Pflanzen. Heute kann man alles fotografieren und da hat man für die Ewigkeit die Pflanze zu Hause. Das Abreißen, das tut mir immer ein bisschen weh, weil sie schmeißen es dann weg.
2: Sag mir, wo die Blumen sind. Wo sind sie geblieben?
0: Diese Frage müsste man

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6: Jetzt am Nachmittag kann es örtlich durchaus einige Auflockerungen geben. Vereinzelt sind aber auch noch Regenschauer unterwegs. Das Thermometer klettert auf bis zu 19 Grad. Morgen bleibt es weiter verhältnismäßig kühl bei maximal 17 Grad. Sonne und Wolken wechseln sich ab, vereinzelt kann es etwas tröpfeln. Auch in Richtung Dienstag und Mittwoch zeigt sich ein ähnliches Bild. Die Temperaturen stagnieren knapp unter der 20-Grad-Marke.
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7: Hallo liebe Autofahrer, uns liegen zurzeit keine Störungsmeldungen vor. Wir wünschen Ihnen eine gute Fahrt.
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Das ist die Radioreise mit Alexander Tauscher aus dem sonnigen Kärnten. Erlebnisse heute zwischen Berg und See. Durch die Urlaubsregion Millstätter See, Bad Kleinkirchheim-Nockberge verläuft der Sentiero dell'Amore, übersetzt der Liebesweg. Er ist ein Teil des Alpe Adria Trails, der ja von Österreich über Slowenien bis nach Italien führt. Daher ist eben der Liebesweg auch italienisch benannt als Sentiero dell'Amore.

0: Er beginnt auf einer Alm vor der wohlklingenden Alexanderhütte und führt dann vorbei an erotisch inspirierenden Orten über die Alm, auf der ja es kaum eine Sünde geben soll, heißt es ja. Paare und solche, die es gern werden wollen, die gehen am Weg Sentiero della Morte den Geheimnissen der Partnerschaft auf den Grund. Wir gehen nun den Geheimnissen der naturwissenschaftlichen Fragen auf den Grund, gemeinsam mit dem Nationalpark-Ranger Markus Böheim.
1: Ein Ranger im Biosphärenpark hat zwei Aufgaben. Das erste ist Gästebetreuung, Schneeschuhwanderung zum Beispiel oder unsere Kräuterwanderung oder Großenwanderungen. Und das zweite ist, wir sind in den Schulen und wir bringen von der ersten Volksschule bis zur achten Schule Ihnen den Biosphärenpark in die Schule oder danach kommen dann die Schulen zu uns, machen Projekttage. Also ich sage zu den Schülern, Schülerinnen immer, wenn ihr in den Ferien sagt, mir ist langweilig, dann schaut mal hinaus, was da alles vor eurer Haustüre ist, weil das ist ein Paradies, was wir bei uns in Kärnten haben und bei uns in den Nockbergen generell.
2: Dann kommen zwar sicher alle mit ihrem Smartphone, aber irgendwann legen sie es zur Seite und schauen mit ihren tatsächlichen Augen in die Natur.
1: Ich lege mich dann ganz provokant auch hin, schau, was ist jetzt da am Boden für eine Pflanze oder vielleicht ein Insekt. Und wenn du am Boden liegst, du siehst so vieles auf einem Fleck und das ist eben das Wunder der Natur. Und das ist nicht KI, sondern das NI, natürliche Intelligenz.
2: Wenn wir uns nach Süden jetzt drehen, gedanklich, haben wir einen weiteren Gebirgszug vor uns und können weitere zwei Länder sehen. Wir schauen bis nach Slowenien und bis nach Italien.
1: Und wenn man so jetzt die italienischen Berge sieht, die Julischen Alpen zum Beispiel, davor die Karawanken oder die Gailtaler Alpen, fährt man runter und wenn man so ein Wetter, wie wir jetzt haben, bleibst gleich beim See stehen und machst dann ein Köpfchen ins Wasser hinein, eine Abkühlung holen. Wenn du Lust hast, fährst du nach Italien. In kurzer Zeit, und da hast du ja schon wieder ein ganz anderes Urlaubsflair. Und die Menschen haben so viele Varianten, die sie machen können.
2: Ihr seid in knapp 3 Stunden in Grado an der italienischen Mittelmeerküste. Man sieht aber auch schon den Triglav, den höchsten Berg Sloweniens.
1: Bei uns sagt man grüne Insel im steinernen Meer zu den Nocken. Und wenn man jetzt die Julischen Alpen sieht oder die Karawanken, dann versteht man das, weil die sind ja nicht begrünt, sondern sind ja eher schrofferes Gebirge. Da drüben überlegst du mehrmals, ob du auf den Berg raufgehen willst. Vor allem Triglav, der ist auch nicht so einfach, der Berg oder Mangat auf der italienischen Seite. Und bei den Nocken, da schaust du drauf und wenn du ein bisschen Kondition mitbringst, ist kein Berg bei uns ein Problem.
2: Ich wünsche dir noch ganz viele glückliche Besucher, die du führen kannst und dass du auch selber immer noch die Begeisterung behältst für diese Landschaft.
1: Alex, um mich mache ich mir da keine Sorgen. Es ist wirklich ein großes Privileg, das erleben zu dürfen, Tag für Tag. Die Woche hat nicht nur 2 Tage, sondern 7 Tage. Nicht nur Samstag, Sonntag. Man kann jeden Tag lächeln.
0: Übrigens, ein Lächeln kostet nichts. Bei uns gibt es später Kulinarik am See, Fisch und Käse, hier in der Sendung, die stets ein Genuss ist. Wie immer an dieser Stelle, auf Weiterhören.

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1: Jetzt am Nachmittag kann es örtlich durchaus einige Auflockerungen geben. Vereinzelt sind aber auch noch Regenschauer unterwegs. Das Thermometer klettert auf bis zu 19 Grad. Morgen bleibt es weiter verhältnismäßig kühl bei maximal 17 Grad. Sonne und Wolken wechseln sich ab, vereinzelt kann es etwas tröpfeln. Auch in Richtung Dienstag und Mittwoch zeigt sich ein ähnliches Bild. Die Temperaturen stagnieren knapp unter der 20-Grad-Marke.
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1: Ich bin Florian Klaus. In Schleiz hat sich eine Gruppe von Betrunkenen einen gefährlichen Scherz erlaubt. Wie die Polizei mitteilt, sind mitten in der Nacht auf der Geraer Straße mehrere Personen immer wieder vor Autos auf die Straße gesprungen, um sie zu Gefahrenbremsungen zu zwingen. Ebenso wurde ein Mopedfahrer angehalten und beinahe von seinem Gefährt gezogen. Einer der Chaoten musste in Gewahrsam genommen werden, die Beamten suchen nach Zeugen. Auch morgen wird nochmal an den neuen Blitzeranlagen in Plauen gearbeitet. Laut Stadtverwaltung werden die Säulen auf der Martin-Luther-Straße und der Straße der Deutschen Einheit zunächst noch geeicht. Da die entsprechenden Bescheinigungen erst in 2 bis 3 Wochen ausgestellt werden, dürften die ersten Rotzünder erst im August erwischt werden. Im Standesamt in Falkenstein gelten im August veränderte Öffnungszeiten. Wie die Stadt auf ihrer Homepage schreibt, ist beispielsweise Mittwoch komplett geschlossen. Nachmittagssprechzeiten gibt es im kommenden Monat nur Dienstag und Donnerstag. Ab September soll alles wieder normal laufen. Heute Abend entscheidet sich, wer bei der Fußball-WM den Titel holt. Im Finale stehen Europameister Spanien und Titelverteidiger Argentinien. Um 21 Uhr geht's los. Ungewöhnlich lang wird diesmal wohl die Halbzeitpause dauern. In einer großen Show im Stil des Super Bowls sollen unter anderem Stars wie Shakira, Madonna und Justin Bieber auftreten. Das waren die Vogtland-Radio-Nachrichten.
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1: Hallo liebe Autofahrer, uns liegen zurzeit keine Störungsmeldungen vor. Wir wünschen Ihnen eine gute Fahrt.
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3: Willkommen in der zweiten Stunde. Es ist die Radioreise, die Reiselust mit Alexander Tauscher.

0: richtet auf eure Lauscher, denn hier spricht der Tauscher. Der Alexander grüßt sie alle miteinander und wünscht auf diese Weise eine schöne Radioreise. Heute Urlaub zwischen Millstädter See, Bad Kleinkirchheim und den Nockbergen. Der Millstädter See versprüht noch so einen Hauch dieser alten K&K-Zeit. Das lässt sich in der Architektur ablesen, aber vor allem auch in den kulinarischen Geschichten ableiten. Vom Millstädter See aus wurden nämlich einst die Fische bis an den Kaiserhof nach Wien oder auch in die Residenz nach München geliefert. Inzwischen hatten sich drei der Nachfahren zu den sogenannten Rheinankernwirten zusammengeschlossen. Sie bewirtschaften seit Generationen diese Seelehen und erzählen bei diesen Tafeln von der Zeit der Benediktiner, als die Fischerei am Millstädter See einst kultiviert wurde. Und davon erzählt auch Gottlieb Strobel seinen Gästen bei einer Runde auf dem Wasser. Ich habe ihn einmal bei einer Tour begleitet, in der Stille des Morgens, sehr zeitig früh, als er seinen kleinen Kahn über den spiegelglatten Millstädter See schipperte.
1: Wie schön das ist, zur frühen Stunde, wo der See noch eigentlich unberührt ist. Ein paar Fischer vielleicht. Ansonsten ist ja kaum jemand am See und das genießt man einfach. Diese Ruhe, wenn man dann so Mitte See hinauskommt mit den Ruderbooten. Wir rudern ja alle, die Leute selber, gell? Zwei und zwei in einem Boot. Das ist so die Aufteilung. Ja, und dann geht's von Nordufer über den See rüber ans Südufer. Das ist da einen Kilometer breit, also eine zumutbare Distanz, so dass man mit ein bisschen Erzählen, mit ein bisschen Pausen machen, also wirklich eine beschauliche, schöne Ruderpartie zur frühen Stunde. Man muss halt bereit sein, ein bisschen früher aufzustehen. Das ist im Urlaub vielleicht nicht fürs Erste, aber wenn die Leute dann da sind, ich merke das, sie freuen sich.
0: Kann man dann später nicht wiederholen, mittags, nachmittags, ist eine andere Stimmung dann.
1: Ja. Nein, es hat seinen ganz besonderen Grund. Und wir sind gegen 10 Uhr wieder zurück. Und dann ist eigentlich so, dass der Betrieb am See auch beginnt. Fängt der Linienschifffahrt an zu fahren, andere Boote. Es kommt Betrieb auf, alles zu seiner Zeit. Rudern tun wir in der Früh.
0: Weil der Mensch früh noch am meisten von der Stimmung aufnehmen kann, weil er noch so offen ist, vom Geist, vom Körper her?
1: Ganz bestimmt ist das so. In der Früh sind wir alle mit einer gewissen Erwartungshaltung. Ja? Was bringt der Tag, wenn die Leute dann kommen? Und es ist einmal klargestellt, wir wandern nicht irgendwo dem Ufer entlang, sondern wir wandern mit den Booten, wir rudern über den See. Und das ist zu dieser Stunde einfach herrlich.
0: Das ist ja Buchtenwandern, das heißt, du fährst dann rüber mit den Teilnehmern auf die Südseite und dann fahrt ihr in so kleine Buchten rein. Was erzählst du dann, was sieht man dann?
1: Ich stelle den Leuten halt auch unsere Region vor. Wie groß ist der See, wie tief ist der See, welche Wasserqualität haben wir, was sind das für Berge, die uns rundum... Also ich bin ein bisschen ein Reiseführer.
0: Ja, an anderen Orten dieser Welt würde man dieses Paradies gar nicht begreifen können. Da würde man den See sicher leer trinken. So kostbar ist dieses kühle, klare Nass des Millstädter Sees. In seiner Pension zeigte mir Gottlieb ein Foto von einem kapitalen Fisch, den er einst hier im Netz mal hatte. 2 Meter groß, aber keine Bange. Beim Baden werden solche Fische nicht auftauchen, denn die tauchen schnell ab in die Tiefen dieses wirklich sehr tiefen, dieses tiefsten Kärntner Sees.

0: Wir entdecken die Welt mit den Ohren, fangen die Eindrücke im Mikrofon ein und das Ergebnis, das lässt sich hören, in Form der Radioreise mit Alexander Tauscher. Die Kärntner sehen, sie versprühen ja einen leicht mediterranen Hauch, aber ich habe einen Ort entdeckt, in dem Fernostgefühl aufkommt. In Seeboden am Millstädter See liegt nämlich das größte Bonsai-Museum Europas als größte Sammlung von Bonsai-Bäumen außerhalb Japans. Auf mehr als 10.000 Quadratmetern werden hier kleine und große Bonsai-Bäume gepflegt. Dafür hatte Günter Klosch ein grünes, ruhiges, idyllisches Refugium geschaffen. Es ist ein terrassenförmiger Garten mit einem kleinen Bach und auch einem Teich mit japanischen Fischen. Das Wasser ist plätschert ab und zu und man sieht auch, wie diese frisch gewässerten Bonsai-Bäume in der Sonne glänzen. Man könnte denken, Günther habe sich auf einer Japan-Reise in diese Bonsai-Bäume verliebt. Aber es wäre genau umgekehrt gewesen, denn erst war die Liebe zu den Bonsai-Bäumen und später kamen die Reisen nach Japan. Mitten in diesem Garten arbeitet eine echte Japanerin, Tamaka Murakami. Sie hatte sich bei einem Urlaub wiederum in diese Region des Millstädter Sees verliebt und vor allem auch in einen Kärntner Mann, wie sie uns erzählt. Das heißt,
1: ich bin Tomoko, ich komme aus Japan.
0: Woher aus Japan kommen Sie?
1: Ich komme aus Osaka.
0: Wie hat Sie der Weg hierher verschlagen, aus Osaka in den Millstädter See?
1: Lange Geschichte.
0: Ab wann Sie zu Besuch hier? Hatten Sie Urlaub hier gemacht?
1: Genau, ja, so der auf Urlaub und so da geblieben sozusagen. Ja, das hat mir so gefallen.
0: Was hat Ihnen hier mehr gefallen als in Japan? Die Ruhe vielleicht? Die Osaka ist, ich war noch nie da gewesen,
1: ja, genau.
0: Eine große Stadt.
1: Natur. Ja, so viel Natur, ja, viel Seen und Berge und so. Das fehlt in eine große Stadt. Und da war in Osaka nur viele Leute.
0: Schlechte Luft auch wahrscheinlich in Osaka.
1: Also nicht immer, aber immer mehr los, viele Menschen und also keine Ruhe. Das war rein Zufall. Ja, ich habe so gesehen, dass es ein Bonsai-Museum gibt. Ich bin besuchen gekommen hier, das erste Mal. Dann habe ich ja Günther kennengelernt.
0: Und Sie schauen, dass hier wirklich die Bonsai-Bäume so gepflegt werden, wie es sich gehört in Japan?
1: Ja, ich habe so vorher in Japan nie mit Bonsai zu tun gehabt. Also das erste Mal hier, sozusagen von Günther, habe ich viel gelernt über Bonsai.
2: Ja, für den Europäer gibt es noch keine Tradition bei diesen Bäumen. Und wir Europäer konzentrieren uns auf diesen Baum. Also die Betrachtung des Baumes, das Arbeit mit diesem Baum, das ist für uns Europäer Ausgleich, das ist Hobby. Es gibt bei diesen Bäumen aber eine tiefere Bedeutung und diese tiefere Bedeutung ist Leben. Und dieser Baum, dieser 80-jährige Baum oder 100-jährige Baum, transportiert Geschichte. Und zwar die Geschichte der Personen, die mit diesem Baum in der vorherigen Generation gearbeitet haben. Und das ist eigentlich ein bisschen Philosophie, das ist etwas Spezielles. Und diese Spezielle wird in Japan vor der Pflege des Baumes gestellt. Und in Europa ist es noch ein bisschen umgekehrt. Da ist zuerst der Baum und dann der Mensch, aber in Japan zuerst der Mensch und dann der Baum.
0: Zu Gast im Bonsai-Garten mit seinen mehr als 3000 Bäumen. Darunter sind 120 verschiedene Sorten und Varianten, verteilt wiederum auf 10 einzelne kleinere Gärten, die nach japanischem Vorbild angelegt wurden. Übrigens steht Bonsai für Baum der Schale. Er verkörpert in Japan die tiefe fernöstliche Philosophie der Harmonie zwischen Mensch, Natur und Kosmos. Und in Japan sagt man auch, so ein Baum symbolisiert Geduld, Ausgeglichenheit und die Schönheit der Vergänglichkeit.

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1: Jetzt am Nachmittag kann es örtlich durchaus einige Auflockerungen geben. Vereinzelt sind aber auch noch Regenschauer unterwegs. Das Thermometer klettert auf bis zu 19 Grad. Morgen bleibt es weiter verhältnismäßig kühl bei maximal 17 Grad. Sonne und Wolken wechseln sich ab, vereinzelt kann es etwas tröpfeln. Auch in Richtung Dienstag und Mittwoch zeigt sich ein ähnliches Bild. Die Temperaturen stagnieren knapp unter der 20-Grad-Marke.
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1: Hallo liebe Autofahrer, uns liegen zurzeit keine Störungsmeldungen vor. Wir wünschen Ihnen eine gute Fahrt.
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0: Die Radioreise mit Alexander Tauscher geht langsam in die Schlussetappe. Heute Urlaub in der Region Millstätter See, Bad Kleinkirchheim-Nockberge. Am Nordufer dieses Millstätter Sees erhebt sich die Millstätter Alpe, ein großes Wandergebiet mit dem berühmten Enzian-Granatsteig. Es ist die Region mit dem größten Granatvorkommen in den Alpen. Wanderer, die nehmen hier gerne mal so einen kleinen Granatstein als Souvenir mit. Michael Karschenbauer, er empfiehlt als kulinarisches Souvenir einen Heumilchkäse.
1: In Radendein, das ist praktisch genau in den Nockbergen und am Millstätter See, haben wir eine Schaukäserei gebaut. Also da kann man uns beim Arbeiten zuschauen. Da sieht man einfach, wie der Käse mit durch kleine Videos und dann Erklärtafel, wie einfach aus der wunderbaren Milch aus der Region Käse wird.
0: Der Käse, ist es einer, den man hier zum Frühstück ganz normal isst, oder ist es so ein Genießerkäse zu einem schönen Glas Wein am Abend?
1: Also wir haben beides da, also wir sitzen ja gerade am wunderschönen Millstätter See in der Villa Verdin, also wir betreiben ja, ich mit meinem Sohn, da das Abendgeschäft, also das haben schon einige Restaurants in der Region am Frühstück, aber natürlich der 12-monatige Bergkäse, das ist dann, wie du sagst, ein Highlight fürs Glas Wein.
0: Weil du gerade schon ansprichst, die Villa, du bist also ein Tausendsasser, nicht nur Landwirt.
1: Wo wir versuchen, biozertifiziert und regional mit Genussland Kärnten zertifiziert, wirklich eine regionale, nachhaltige Küche zu machen, was ein bisschen einen neueren Touch hat, so eine Bistro-Küche, wie aus den Städten kommt. Aber wirklich das Fundament ist unser Hof, auch die Kaslaben, und das wird man schon auf alle Fälle mal probieren. Ne?
0: An anderen Orten des Millstätter Sees werden diese Rheinanken auch geräuchert oder als Steckerlfisch angeboten. Sie sind in jedem Fall eine ausgesprochene Delikatesse in Kärnten. Weiter nach Süden schließen sich ja andere schöne Kärntner Seen an, und deswegen haben wir in alle Himmelsrichtungen Radioreisen zur Urlaubsverlängerung. Mehrere Sendungen drehen sich um den Farkasee. Mit uns geht es nach Klagenfurt und auch rund um den Wörthersee. Und auf etlichen Radioreisen sind wir in den Nockbergen unterwegs. Das alles in unserem großen akustischen Kärnten-Urlaubskatalog ist das zu finden unter www.radioreise.de. Hier gibt es zu den Podcasts auch Bilder und Texte in den Blogs radioreise.de und überall da, wo man rund um den Millstätter See gute Podcasts finden kann. Zum Abschied der Gruß aus Kärnten, wo man ja schon leise auch das Arrivederci hört oder auch das Svidaniya, und das aus den Mündern von Gästen aus aller Welt. Und deswegen sage ich zum Abschied Goodbye, Au revoir, Adios, Svidaniya, Marhaba und Shalom. Und die Einheimischen, die grüßen zum Abschied mit einem herzlichen Servus.
2: Servus, ich bin der Christian und Servus vom See. Viel Spaß beim Sporteln.
3: Der Flo nochmal von der Sportschule. Ich wünsche allen Bikern und allen Zuhörern einen super schönen Tag und vielleicht kommt es mal vorbei.
4: Servus, ich bin Erika Balle vom Brennsee und meine Familie und ich, wir brennen für unsere Leidenschaft, Gastgeber zu sein. Und mein Credo ist, wer nicht innerlich brennt, kann nicht strahlen.
1: Das ist nochmal der Michael. Ich sage danke für den Besuch. Pfiat euch und bis bald zwischen Berg und See.
5: Danke fürs Zuhören. Ich sage pfiat euch, und was unsere Region ganz besonders macht, ist unser Motto Lei lassen. Das heißt so viel wie die Dinge einfach mit Gelassenheit sehen und einfach entspannt durch den Tag gehen.
6: Servus, ich bin der Markus Böheim, Ranger hier im Biosphärenpark. Wenn ich euch einen Tipp zum Schluss mitgeben darf, wenn du glaubst, du bist am Gipfel, war es nur eine Stufe.
0: Deswegen steuern wir so schnell wie möglich die nächste Stufe an. Bleiben Sie schön reisefreudig, meine Damen und Herren, denn es gibt noch mindestens 1000 Orte in dieser Welt zu entdecken. In diesem Sinn, wie immer, bis bald.

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1: Auch in Richtung Abend und Nacht gibt es vielerorts Auflockerungen. Bei bis zu 19 Grad sind örtlich auch kurze Schauer möglich. In Richtung Nacht lassen die aber nach. Die Temperaturen sinken dann auf maximal 11 Grad. Zum Start in die neue Woche bleibt es weiter recht frisch bei bis zu 17 Grad, trotz sonniger Phasen. Örtlich sind Schauer möglich. Auch Dienstag und Mittwoch wird sich nicht viel ändern. Zwar zeigt sich vereinzelt die Sonne, es gibt aber auch Schauer und das Thermometer verweilt knapp unter der 20-Grad-Marke.
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1: Ich bin Florian Klaus. Auf mehreren Kreisstraßen rund um Adorf wird ab morgen die Fahrbahn saniert. Los geht's mit dem Abschnitt zwischen Leubitar und Hermsgrün. Ab 28. Juli wird auch auf der Straße zwischen Siebenbrunn und Breitenfeld die Fahrbahn saniert. Beide Maßnahmen dauern etwa anderthalb Wochen. Auch im Thüringer Vogtland werden jedes Jahr immer noch rund hunderte Tonnen Asbest entsorgt. Nach Angaben des Umweltministeriums bewegt sich das Aufkommen thüringenweit bei 10.000 Tonnen seit Jahren auf gleichem Niveau.
2: Der gesundheitsgefährdende Stoff ist seit über 30 Jahren verboten. Bei Bauarbeiten, Sanierungen oder beim Abriss von Gebäuden kommen die Asbestabfälle aber ans Tageslicht. Die Asbestmonodeponie in Karschwitz im Landkreis Greiz ist deutschlandweit die erste, die speziell für asbesthaltige Abfälle eingerichtet wurde. Tobias Kersch, Vogtlandradio.
1: Auf der B92 zwischen Greiz und Weida ist der Polizei ein angetrunkener junger Autofahrer ins Netz gegangen. Laut den Beamten hatte der 19-Jährige 0,5 Promille intus. Das reichte für ihn aus, um in Schlangenlinien unterwegs zu sein und mehrere Stoppschilder zu missachten. Weil der junge Mann sich das in der Probezeit geleistet hat, dürfte nun einiges an Ärger auf ihn zukommen. Spanien oder Argentinien? Heute Abend entscheidet sich, wer bei der Fußballweltmeisterschaft in Nordamerika den Titel holt. Um 21 Uhr geht's los. Ungewöhnlich, die Halbzeitpause wird wohl verlängert, um Zeit für eine große Show mit Weltstars wie Shakira und Madonna zu schaffen. Den goldenen Pokal überreicht am Ende US-Präsident Trump. Das waren die Vogtlandradio-Nachrichten.
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1: Hallo liebe Autofahrer, uns liegen zurzeit keine Störungsmeldungen vor. Wir wünschen Ihnen eine gute Fahrt.
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2: Auch in Richtung Abend und Nacht gibt es vielerorts Auflockerungen. Bei bis zu 19 Grad sind örtlich auch kurze Schauer möglich. In Richtung Nacht lassen die aber nach. Die Temperaturen sinken dann auf maximal 11 Grad. Zum Start in die neue Woche bleibt es weiter recht frisch bei bis zu 17 Grad, trotz sonniger Phasen. Örtlich sind Schauer möglich. Auch Dienstag und Mittwoch wird sich nicht viel ändern. Zwar zeigt sich vereinzelt die Sonne, es gibt aber auch Schauer und das Thermometer verweilt knapp unter der 20-Grad-Marke.
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2: Hallo liebe Autofahrer, uns liegen zurzeit keine Störungsmeldungen vor. Wir wünschen Ihnen eine gute Fahrt.
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Du wirst ganz nass. Schon spät, komm. 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Wo ist dein Schuh? Du hast ihn verloren, als ich dir den Weg zeigen musste. Wer hat verloren? Du dich? Ich mich? Oder? Oder wir?

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Du brauchst mich doch, hm? Alle wissen, dass wir zusammen sind ab heute. 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Sie kommen, dich zu holen. Sie werden dich nicht finden. Niemand wird

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1: In den letzten Monaten ist die Zahl der vermissten Personen dramatisch angestiegen. Die jüngste Veröffentlichung der lokalen Polizeibehörde berichtet von einem weiteren tragischen Fall. Es handelt sich um ein 19-jähriges Mädchen, das zuletzt vor 14 Tagen gesehen wurde. Die Polizei schließt die Möglichkeit nicht aus, dass es sich hier um ein Verbrechen handelt.

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1: Auch in Richtung Abend und Nacht gibt es vielerorts Auflockerungen. Bei bis zu 19 Grad sind örtlich auch kurze Schauer möglich. In Richtung Nacht lassen die aber nach. Die Temperaturen sinken dann auf maximal 11 Grad. Zum Start in die neue Woche bleibt es weiter recht frisch bei bis zu 17 Grad, trotz sonniger Phasen. Örtlich sind Schauer möglich. Auch Dienstag und Mittwoch wird sich nicht viel ändern. Zwar zeigt sich vereinzelt die Sonne, es gibt aber auch Schauer und das Thermometer verweilt knapp unter der 20-Grad-Marke.

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1: Ich bin Florian Klaus. Auf mehreren Kreisstraßen rund um Adorf wird ab morgen die Fahrbahn saniert. Los geht's mit dem Abschnitt zwischen Leubita und Hermsgrün. Ab 28. Juli wird auch auf der Straße zwischen Siebenbrunn und Breitenfeld die Fahrbahn saniert. Beide Maßnahmen dauern etwa anderthalb Wochen. Auch im Thüringer Vogtland werden jedes Jahr immer noch rund hunderte Tonnen Asbest entsorgt. Nach Angaben des Umweltministeriums bewegt sich das Aufkommen thüringenweit bei 10.000 Tonnen seit Jahren auf gleichem Niveau.
2: Der gesundheitsgefährdende Stoff ist seit über 30 Jahren verboten. Bei Bauarbeiten, Sanierungen oder beim Abriss von Gebäuden kommen die Asbestabfälle aber ans Tageslicht. Die Asbestmonodeponie in Karschwitz im Landkreis Greiz ist deutschlandweit die erste, die speziell für asbesthaltige Abfälle eingerichtet wurde. Tobias Kersch, Vogtlandradio.
1: Auf der B92 zwischen Greiz und Weida ist der Polizei ein angetrunkener junger Autofahrer ins Netz gegangen. Laut den Beamten hatte der 19-Jährige 0,5 Promille Intus. Das reichte für ihn aus, um in Schlangenlinien unterwegs zu sein und mehrere Stoppschilder zu missachten. Weil der junge Mann sich das in der Probezeit geleistet hat, dürfte nun einiges an Ärger auf ihn zukommen. Heute Abend entscheidet sich, wer bei der Fußball-WM den Titel holt. Im Finale stehen Europameister Spanien und Titelverteidiger Argentinien. Um 21 Uhr geht's los. Ungewöhnlich lang wird diesmal wohl die Halbzeitpause dauern. In einer großen Show im Stil des Super Bowls sollen unter anderem Stars wie Shakira, Madonna und Justin Bieber auftreten. Das waren die Vogtland Radio Nachrichten.
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1: Hallo liebe Autofahrer, uns liegen zurzeit keine Störungsmeldungen vor. Wir wünschen Ihnen eine gute Fahrt.
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5: Auch in Richtung Abend und Nacht gibt es vielerorts Auflockerungen. Bei bis zu 19 Grad sind örtlich auch kurze Schauer möglich. In Richtung Nacht lassen die aber nach. Die Temperaturen sinken dann auf maximal 11 Grad. Zum Start in die neue Woche bleibt es weiter recht frisch bei bis zu 17 Grad, trotz sonniger Phasen. Örtlich sind Schauer möglich. Auch Dienstag und Mittwoch wird sich nicht viel ändern. Zwar zeigt sich vereinzelt die Sonne, es gibt aber auch Schauer und das Thermometer verweilt knapp unter der 20-Grad-Marke.

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1: Hallo liebe Autofahrer, uns liegen zurzeit keine Störungsmeldungen vor. Wir wünschen Ihnen eine gute Fahrt.
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1: Auch in Richtung Abend und Nacht gibt es vielerorts Auflockerungen. Bei bis zu 19 Grad sind örtlich auch kurze Schauer möglich. In Richtung Nacht lassen die aber nach. Die Temperaturen sinken dann auf maximal 11 Grad. Zum Start in die neue Woche bleibt es weiter recht frisch bei bis zu 17 Grad, trotz sonniger Phasen. Örtlich sind Schauer möglich. Auch Dienstag und Mittwoch wird sich nicht viel ändern. Zwar zeigt sich vereinzelt die Sonne, es gibt aber auch Schauer und das Thermometer verweilt knapp unter der 20-Grad-Marke.
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1: Ich bin Florian Klaus. Bei der Fußball-WM in Nordamerika steigt heute das große Finale. Titelverteidiger Argentinien trifft in New York auf Europameister Spanien. Justin Hamm berichtet.
2: 40 Tage lang ging es in den USA, Mexiko und Kanada heiß her. Argentinien und Spanien sind übrig geblieben und kämpfen um den Titel. Es ist das Star- und Generationenduell zwischen Lionel Messi und Lamine Yamal. Gespielt wird ab 21 Uhr unserer Zeit im MetLife Stadium.

0: Bei New York. Es wird eine Halbzeitshow geben, unter anderem mit Madonna, Shakira und Justin Bieber. Einen Favoriten auf dem Rasen gibt es nicht. Argentinien gegen Spanien, das logische WM-Finale.
1: Auf mehreren Kreisstraßen rund um Adorf wird ab morgen die Fahrbahn saniert. Los geht's mit dem Abschnitt zwischen Leubitar und Hermsgrün. Ab 28. Juli wird auch auf der Straße zwischen Siebenbrunn und Breitenfeld die Fahrbahn saniert. Beide Maßnahmen dauern etwa anderthalb Wochen. Auch im Thüringer Vogtland werden jedes Jahr immer noch rund hunderte Tonnen Asbest entsorgt. Nach Angaben des Umweltministeriums bewegt sich das Aufkommen thüringenweit bei 10.000 Tonnen seit Jahren auf gleichem Niveau.
2: Der gesundheitsgefährdende Stoff ist seit über 30 Jahren verboten. Bei Bauarbeiten, Sanierungen oder beim Abriss von Gebäuden kommen die Asbestabfälle aber ans Tageslicht. Die Asbestmonodeponie in Karschwitz im Landkreis Greiz ist deutschlandweit die erste, die speziell für asbesthaltige Abfälle eingerichtet wurde. Tobias Kersch, Vogtlandradio.
1: Schon am Freitag könnte Jürgen Klopp als neuer Bundestrainer vorgestellt werden. Medienberichten zufolge gibt es eine Einigung zwischen dem DFB und seinem bisherigen Arbeitgeber Red Bull. Zur Tour de France, der zweimalige Champion Jonas Vingegaard ist nach einem Sturz ausgeschieden. Etwa 20 Kilometer vor dem Ziel der 15. Etappe kam er zu Fall und wurde ärztlich behandelt. Und in der Formel 1 hat Kimi Antonelli beim Großen Preis von Belgien seine Gesamtführung ausgebaut. Der Mercedes-Fahrer landete vor Charles Leclerc im Ferrari und Max Verstappen im Red Bull. Das waren die Vogtland Radio Nachrichten.
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1: Hallo liebe Autofahrer, auf der A4 Chemnitz Richtung Erfurt zwischen dem Rastplatz Oberwald Nord und Glauchau Ost bitte aufpassen, da steht ein defekter LKW auf dem rechten Fahrstreifen im Baustellenbereich. Wir wünschen Ihnen eine gute Fahrt. 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
1: Auch in Richtung Abend und Nacht gibt es vielerorts Auflockerungen. Bei bis zu 19 Grad sind örtlich auch kurze Schauer möglich. In Richtung Nacht lassen die aber nach. Die Temperaturen sinken dann auf maximal 11 Grad. Zum Start in die neue Woche bleibt es weiter recht frisch bei bis zu 17 Grad, trotz sonniger Phasen. Örtlich sind Schauer möglich. Auch Dienstag und Mittwoch wird sich nicht viel ändern. Zwar zeigt sich vereinzelt die Sonne, es gibt aber auch Schauer und das Thermometer verweilt knapp unter der 20-Grad-Marke.
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1: Hallo liebe Autofahrer, auf der A4 Chemnitz Richtung Erfurt zwischen dem Rastplatz Oberwald Nord und Glauchau Ost bitte aufpassen, da steht ein defekter LKW auf dem rechten Fahrstreifen im Baustellenbereich. Wir wünschen Ihnen eine gute Fahrt.
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1: Auch in Richtung Abend und Nacht gibt es vielerorts Auflockerungen. Bei bis zu 19 Grad sind örtlich auch kurze Schauer möglich. In Richtung Nacht lassen die aber nach. Die Temperaturen sinken dann auf maximal 11 Grad. Zum Start in die neue Woche bleibt es weiter recht frisch bei bis zu 17 Grad, trotz sonniger Phasen. Örtlich sind Schauer möglich. Auch Dienstag und Mittwoch wird sich nicht viel ändern. Zwar zeigt sich vereinzelt die Sonne, es gibt aber auch Schauer und das Thermometer verweilt knapp unter der 20-Grad-Marke.
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1: Ich bin Florian Klaus. Auf mehreren Kreisstraßen rund um Adorf wird ab morgen die Fahrbahn saniert. Los geht's mit dem Abschnitt zwischen Leubitha und Hermsgrün. Ab 28. Juli wird auch auf der Straße zwischen Siebenbrunn und Breitenfeld die Fahrbahn saniert. Beide Maßnahmen dauern etwa anderthalb Wochen. Auch im Thüringer Vogtland werden jedes Jahr immer noch rund hunderte Tonnen Asbest entsorgt. Nach Angaben des Umweltministeriums bewegt sich das Aufkommen thüringenweit bei 10.000 Tonnen seit Jahren auf gleichem Niveau.
2: Der gesundheitsgefährdende Stoff ist seit über 30 Jahren verboten. Bei Bauarbeiten, Sanierungen oder beim Abriss von Gebäuden kommen die Asbestabfälle aber ans Tageslicht. Die Asbestmonodeponie in Karschwitz im Landkreis Greiz ist deutschlandweit die erste, die speziell für asbesthaltige Abfälle eingerichtet wurde. Tobias Kersch, Vogtlandradio.
1: Auf der B92 zwischen Greiz und Weida ist der Polizei ein angetrunkener junger Autofahrer ins Netz gegangen. Laut den Beamten hatte der 19-Jährige 0,5 Promille Intus. Das reichte für ihn aus, um in Schlangenlinien unterwegs zu sein und mehrere Stoppschilder zu missachten. Weil der junge Mann sich das in der Probezeit geleistet hat, dürfte nun einiges an Ärger auf ihn zukommen.

0: Spanien oder Argentinien? Heute Abend entscheidet sich, wer bei der Fußballweltmeisterschaft in Nordamerika den Titel holt. Um 21 Uhr geht's los. Ungewöhnlich, die Halbzeitpause wird wohl verlängert, um Zeit für eine große Show mit Weltstars wie Shakira und Madonna zu schaffen. Den goldenen Pokal überreicht am Ende US-Präsident Trump. Das waren die Vogtland-Radio-Nachrichten.
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0: Hallo liebe Autofahrer, auf der A4 Chemnitz Richtung Erfurt zwischen dem Rastplatz Oberwald Nord und Glauchau Ost bitte aufpassen, da steht ein defekter LKW auf dem rechten Fahrstreifen im Baustellenbereich. Wir wünschen Ihnen eine gute Fahrt.
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3: Auch in Richtung Abend und Nacht gibt es vielerorts Auflockerungen. Bei bis zu 19 Grad sind örtlich auch kurze Schauer möglich. In Richtung Nacht lassen die aber nach. Die Temperaturen sinken dann auf maximal 11 Grad. Zum Start in die neue Woche bleibt es weiter recht frisch bei bis zu 17 Grad, trotz sonniger Phasen. Örtlich sind Schauer möglich. Auch Dienstag und Mittwoch wird sich nicht viel ändern. Zwar zeigt sich vereinzelt die Sonne, es gibt aber auch Schauer und das Thermometer verweilt knapp unter der 20-Grad-Marke.
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3: Hallo liebe Autofahrer, auf der A4 Chemnitz Richtung Erfurt zwischen dem Rastplatz Oberwald Nord und Glauchau Ost bitte aufpassen, da steht ein defekter LKW auf dem rechten Fahrstreifen im Baustellenbereich. Wir wünschen Ihnen eine gute Fahrt.
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1: Auch in Richtung Abend und Nacht gibt es vielerorts Auflockerungen. Bei bis zu 19 Grad sind örtlich auch kurze Schauer möglich. In Richtung Nacht lassen die aber nach. Die Temperaturen sinken dann auf maximal 11 Grad. Zum Start in die neue Woche bleibt es weiter recht frisch bei bis zu 17 Grad, trotz sonniger Phasen. Örtlich sind Schauer möglich. Auch Dienstag und Mittwoch wird sich nicht viel ändern. Zwar zeigt sich vereinzelt die Sonne, es gibt aber auch Schauer und das Thermometer verweilt knapp unter der 20-Grad-Marke.
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1: Auch in Richtung Abend und Nacht gibt es vielerorts Auflockerungen. Bei bis zu 19 Grad sind örtlich auch kurze Schauer möglich. In Richtung Nacht lassen die aber nach. Die Temperaturen sinken dann auf maximal 11 Grad. Zum Start in die neue Woche bleibt es weiter recht frisch bei bis zu 17 Grad, trotz sonniger Phasen. Örtlich sind Schauer möglich. Auch Dienstag und Mittwoch wird sich nicht viel ändern. Zwar zeigt sich vereinzelt die Sonne, es gibt aber auch Schauer und das Thermometer verweilt knapp unter der 20-Grad-Marke.
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0: 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Widder.
1: Weil sie sich nicht gestatten, ihre Emotionen zu zeigen, verschaffen sich diese unkontrolliert freie Bahn und lassen sie launisch reagieren.
0: Stier.
1: Heute ist kein guter Tag, um weitreichende berufliche Entscheidungen zu fällen. Auch fällt es schwer, sich auf langweilige Fakten zu konzentrieren.
0: Zwillinge.
1: Lassen Sie die Kirche im Dorf, raten die Sterne. Doch damit stressen Sie nicht nur Ihre Mitmenschen, sondern vor allem sich selbst.
0: Krebs.
1: Innerlich fühlen Sie sich wahrscheinlich heute nicht so richtig wohl. Doch Sie versuchen, das im Außen nicht spürbar werden zu lassen und geben sich tapfer. Und das kostet sehr viel Kraft.
0: Löwe.
1: Eine Gelegenheit in Ihrem beruflichen Umfeld fällt Ihnen gerade vor die Füße. Vor allem sollten Sie nun schnell handeln.
0: Jungfrau.
1: Einsamkeit kann sehr schmerzhaft sein. Tun Sie sich mit Menschen zusammen, die mit Ihnen auf einer Wellenlänge sind.
0: Waage.
1: Heute gibt es Themen, über die Sie sich ausführlich unterhalten wollen. Dazu brauchen Sie nicht das Interesse von allen, sondern nur von ganz bestimmten Menschen. Sprechen Sie diese an.
0: Skorpion.
1: Wenn Sie Ihre Gefühle unterdrücken und innere Konflikte abspalten, dann fühlt sich das vorübergehend wieder besser an. Langfristig vergrößert sich leider dadurch das Problem.
0: Schütze.
1: In letzter Zeit sind Sie sehr erfolgreich gewesen, doch ausruhen sollten Sie sich auf diesen Lorbeeren nicht.
0: Steinbock.
1: Der Kelch ist glücklicherweise noch einmal an Ihnen vorbeigegangen und jemand anders wird sich um eine bestimmte Angelegenheit kümmern. Vergessen Sie nicht, dass es Sie auch noch treffen kann.
0: Wassermann.
1: Wenn dunkle Gedanken Sie beschleichen, dann wird es Zeit, ein paar Sonnenstrahlen zu erhaschen. Auf jeden Fall sollten Sie raus ins Freie gehen, dann werden Sie sich besser fühlen.
0: Fische.
1: Es spielt im Grunde keine Rolle mehr, warum etwas wie gekommen ist. Viel wichtiger ist nun, wie Sie die Sache ändern können.
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